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1: Aus dem Studio Elisabeth Czatovic. Kampf gegen illegalen Welpenhandel. Der Tierschutzverein Vier Pfoten und die Landespolizeidirektion verstärken den Einsatz gegen illegalen Welpenhandel. Gerade das Burgenland spiele beim grenzüberschreitenden Tierhandel eine wichtige Rolle. Laut Vier Pfoten werden in Österreich jährlich rund 38 Millionen Euro mit Welpenhandel illegal umgesetzt. Die Tiere werden häufig zu früh von ihren Müttern getrennt, sind krank oder nicht ausreichend geimpft. Rund 70 Polizeileute wurden nun geschult, um illegale Transporte und gefälschte Dokumente besser zu erkennen. Babler zieht sich zurück. SPÖ-Chef Andreas Babler hat bekannt gegeben, sich schrittweise zurückzuziehen. Bis Jahresende will er Vizekanzler bleiben und danach an Finanzminister Markus Materbauer übergeben. Als Übergang an der SPÖ-Spitze sollen Klubobmann Philipp Kucher und Frauenvorsitzende Eva-Maria Holz-Leitner die Partei führen. Über die endgültige Nachfolge soll ein Parteitag im Frühjahr 2027 entscheiden. Babler begründete seinen Rückzug mit dem Wunsch nach mehr Geschlossenheit in der SPÖ. Er betont, dass die Regierungsarbeit trotz des Wechsels stabil weitergehen soll. 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

Ghost Whisperer.

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1: Aus dem Studio Elisabeth Czatovic. Lokalmatadorin präsentiert 60. Werk. Mit Kurztrip nach Absurdistan hat Autorin Jutta Treiber kürzlich ihr 60. Buch präsentiert. Die Textsammlung beinhaltet Themen von Krieg bis künstliche Intelligenz. Treiber verbindet gesellschaftliche und politische Themen mit Ironie, Satire und Alltagsbeobachtungen. Illustriert wurden die Kurztexte von ihrem Partner Joe Treiber. In fast 40 Jahren hat die Autorin mehr als 3000 Lesungen in etwa 20 Ländern absolviert und erhielt mehrere Auszeichnungen. Ihre Bücher wurden in 29 Sprachen übersetzt. Neue Weinbar in Oberpullendorf. In der Hauptstraße Oberpullendorf hat mit Andis Bar eine neue Cocktail- und Weinbar eröffnet. Betreiber Andreas Wohlfahrt will damit einen neuen Treffpunkt im Zentrum schaffen. Der Oberpullendorfer war mehrere Jahre in der Wiener Gastronomie tätig und möchte das Nachtleben in seiner Heimat wieder beleben. Dass der Bedarf groß ist, zeigte sich bereits bei der gut besuchten Eröffnung. Neben Cocktails liegt der Fokus verstärkt auf Wein, von günstigen bis zu hochwertigen Tropfen. 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
1: Aus dem Studio Elisabeth Czatovic. Kampf gegen illegalen Welpenhandel. Der Tierschutzverein Vier Pfoten und die Landespolizeidirektion verstärken den Einsatz gegen illegalen Welpenhandel. Gerade das Burgenland spiele beim grenzüberschreitenden Tierhandel eine wichtige Rolle. Laut Vier Pfoten werden in Österreich jährlich rund 38 Millionen Euro mit Welpenhandel illegal umgesetzt. Die Tiere werden häufig zu früh von ihren Müttern getrennt, sind krank oder nicht ausreichend geimpft. Rund 70 Polizeileute wurden nun geschult, um illegale Transporte und gefälschte Dokumente besser zu erkennen. Babler zieht sich zurück. SPÖ-Chef Andreas Babler hat bekannt gegeben, sich schrittweise zurückzuziehen. Bis Jahresende will er Vizekanzler bleiben und danach an Finanzminister Markus Materbauer übergeben. Als Übergang an der SPÖ-Spitze sollen Clubobmann Philipp Kucher und Frauenvorsitzende Eva-Maria Holz-Leitner die Partei führen. Über die endgültige Nachfolge soll ein Parteitag im Frühjahr 2027 entscheiden. Babler begründete seinen Rückzug mit dem Wunsch nach mehr Geschlossenheit in der SPÖ. Er betont, dass die Regierungsarbeit trotz des Wechsels stabil weitergehen soll. 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
1: Aus dem Studio Elisabeth Czatovic. Lokalmatadorin präsentiert 60. Werk. Mit Kurztrip nach Absurdistan hat Autorin Jutta Treiber kürzlich ihr 60. Buch präsentiert. Die Textsammlung beinhaltet Themen von Krieg bis künstlicher Intelligenz. Treiber verbindet gesellschaftliche und politische Themen mit Ironie, Satire und Alltagsbeobachtungen. Illustriert wurden die Kurztexte von ihrem Partner Joe Treiber. In fast 40 Jahren hat die Autorin mehr als 3000 Lesungen in etwa 20 Ländern absolviert und erhielt mehrere Auszeichnungen. Ihre Bücher wurden in 29 Sprachen übersetzt. Neue Weinbar in Oberpullendorf. In der Hauptstraße Oberpullendorf hat mit Andis Bar eine neue Cocktail- und Weinbar eröffnet. Betreiber Andreas Wohlfahrt will damit einen neuen Treffpunkt im Zentrum schaffen. Der Oberpullendorfer war mehrere Jahre in der Wiener Gastronomie tätig und möchte das Nachtleben in seiner Heimat wieder beleben. Dass der Bedarf groß ist, zeigte sich bereits bei der gut besuchten Eröffnung. Neben Cocktails liegt der Fokus verstärkt auf Wein, von günstigen bis zu hochwertigen Tropfen. 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

0: Es ist 7 Uhr.
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2: Aus dem Studio Elisabeth Czatovic. Kampf gegen illegalen Welpenhandel. Der Tierschutzverein Vier Pfoten und die Landespolizeidirektion verstärken den Einsatz gegen illegalen Welpenhandel. Gerade das Burgenland spiele beim grenzüberschreitenden Tierhandel eine wichtige Rolle. Laut Vier Pfoten werden in Österreich jährlich rund 38 Millionen Euro mit Welpenhandel illegal umgesetzt. Die Tiere werden häufig zu früh von ihren Müttern getrennt, sind krank oder nicht ausreichend geimpft. Rund 70 Polizeileute wurden nun geschult, um illegale Transporte und gefälschte Dokumente besser zu erkennen. Babler zieht sich zurück. SPÖ-Chef Andreas Babler hat bekannt gegeben, sich schrittweise zurückzuziehen. Bis Jahresende will er Vizekanzler bleiben und danach an Finanzminister Markus Materbauer übergeben. Als Übergang an der SPÖ-Spitze sollen Klubobmann Philipp Kucher und Frauenvorsitzende Eva-Maria Holz-Leitner die Partei führen. Über die endgültige Nachfolge soll ein Parteitag im Frühjahr 2027 entscheiden. Babler begründete seinen Rückzug mit dem Wunsch nach mehr Geschlossenheit in der SPÖ. Er betont, dass die Regierungsarbeit trotz des Wechsels stabil weitergehen soll. 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
1: Aus dem Studio Elisabeth Czatovic. Lokalmatadorin präsentiert 60. Werk. Mit Kurztrip nach Absurdistan hat Autorin Jutta Treiber kürzlich ihr 60. Buch präsentiert. Die Textsammlung beinhaltet Themen von Krieg bis künstliche Intelligenz. Treiber verbindet gesellschaftliche und politische Themen mit Ironie, Satire und Alltagsbeobachtungen. Illustriert wurden die Kurztexte von ihrem Partner Joe Treiber. In fast 40 Jahren hat die Autorin mehr als 3000 Lesungen in etwa 20 Ländern absolviert und erhielt mehrere Auszeichnungen. Ihre Bücher wurden in 29 Sprachen übersetzt. Neue Weinbar in Oberpullendorf. In der Hauptstraße Oberpullendorf hat mit Andis Bar eine neue Cocktail- und Weinbar eröffnet. Betreiber Andreas Wohlfahrt will damit einen neuen Treffpunkt im Zentrum schaffen. Der Oberpullendorfer war mehrere Jahre in der Wiener Gastronomie tätig und möchte das Nachtleben in seiner Heimat wieder beleben. Dass der Bedarf groß ist, zeigte sich bereits bei der gut besuchten Eröffnung. Neben Cocktails liegt der Fokus verstärkt auf Wein, von günstigen bis zu hochwertigen Tropfen. 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

0: So, Kollege Schnürschuh, ja. Ich glaube, wir wollen heute alle heim, oder?
1: Na ja.
2: Aber
1: ja.
2: Wir können auch ganz anders. Mhm. Wenn du weiter deppert bist, dann reißt mir da die Panier vom Gesicht, dass du herkreist wie der Bisens, der alte Trottel. Also leg nieder, du Kasperl!
3: Du wegen deinen Schuh hier, das ist ein Schlüpfer, ja? Und wenn du deppert, hat es zwei Flottacken, aber die hat durch den Tisch. Gestern haben wir einen Autobus, ist mir da vorne mal angesagt, von solchen Wappeln wie es da.
2: Ah, fuck, ich so.

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1: Aus dem Studio Elisabeth Czatovic. Kampf gegen illegalen Welpenhandel. Der Tierschutzverein Vier Pfoten und die Landespolizeidirektion verstärken den Einsatz gegen illegalen Welpenhandel. Gerade das Burgenland spiele beim grenzüberschreitenden Tierhandel eine wichtige Rolle. Laut Vier Pfoten werden in Österreich jährlich rund 38 Millionen Euro mit Welpenhandel illegal umgesetzt. Die Tiere werden häufig zu früh von ihren Müttern getrennt, sind krank oder nicht ausreichend geimpft. Rund 70 Polizeileute wurden nun geschult, um illegale Transporte und gefälschte Dokumente besser zu erkennen. Babler zieht sich zurück. SPÖ-Chef Andreas Babler hat bekannt gegeben, sich schrittweise zurückzuziehen. Bis Jahresende will er Vizekanzler bleiben und danach an Finanzminister Markus Materbauer übergeben. Als Übergang an der SPÖ-Spitze sollen Klubobmann Philipp Kucher und Frauenvorsitzende Eva-Maria Holz-Leitner die Partei führen. Über die endgültige Nachfolge soll ein Parteitag im Frühjahr 2027 entscheiden. Babler begründete seinen Rückzug mit dem Wunsch nach mehr Geschlossenheit in der SPÖ. Er betont, dass die Regierungsarbeit trotz des Wechsels stabil weitergehen soll. 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
4: 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Aktuell um 8.03 Uhr ist es, also es scheint die Sonne, aber wenn Sie nach draußen gehen, erwartet Sie Morgenfrische und eine Temperatur von 9 Grad. Den ganzen Tag über scheint die Sonne weitgehend ungestört und es ziehen nur ein paar harmlose Heuwolken durch. Der Wind weht schwach im Nordburgenland mitunter mäßig aus südlichen Richtungen. Nachmittagstemperaturen heute zwischen 20 und höchstens 25 Grad.
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4: Guten Morgen, heute ist Dienstag, der 6. Oktober und Sie sind bei Radio Mora. Genau richtig, wenn Sie entspannt und trotzdem gut informiert in den Vormittag starten möchten. Ich bin Jelica Sacek und wir haben heute wieder 3 Stunden Memo vor uns mit Musik, Gesprächen und Geschichten aus unserer Region. 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
1: Ja, herzlich willkommen bei Radio Mora. Was gibt es Neues bei uns? Wir werfen einen Blick heute auf die aktuellen Themen des Tages, hören genau hin, was sich im Burgenland und in der Region bewegt und widmen uns, wie immer, einem Tagesthema etwas ausführlicher. Heute dreht sich alles um die lange Nacht der Museen. Wir haben zwei Museen in unserem Bezirk am Samstag für Sie besucht. Das Listmuseum in Reiding, Rheinhof und die Galerie von Trudica Domnanovic in Groß-Warasdorf, Veliki Borisov. Dazu gibt es Nachrichten, Veranstaltungstipps, interessante Stimmen und natürlich viel Musik. Auf Deutsch, Kroatisch, Ungarisch, Englisch und natürlich auch ein bisschen Romanes. 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

Right, es ist 8.22 Uhr. Schön, dass Sie uns hören und Ihren Morgen mit Radio Mora verbringen. Dobro jutro svima, dobrodošli u Radio Mora Programm. Hier sind ein paar Freizeit- und Veranstaltungstipps für die kommenden Tage. Am Mittwoch, dem 7. Oktober, also morgen, lädt die Caritas Freiwilligeninitiative füreinander von 9 bis 13 Uhr zur Aktion Lass dich nicht häkeln, gemeinsam gegen Armut ins Caritas Haus St. Stephan am Schlossplatz 4 in Oberpullendorf ein. In gemütlicher Runde werden Socken, Hauben und Babyspielzeug für Menschen in Not gehäkelt und gestrickt. Alle Freiwilligen sind herzlich willkommen und können gerne eigene Wolle und Häkelnadeln mitbringen. Dann hätte ich eine Empfehlung für alle, die gerne lesen. Ein Abend rund um Afrika und spannende Reisegeschichten erwartet Sie am Freitag, 9. Oktober im Museum für Baukultur MUBA in Neutal. Der Autor und Texter Gerhard Blabol präsentiert sein neues Buch Rote Erde, heiße Sonne, Kenia, wie es kaum einer kennt und erzählt von seinen Reisen und Begegnungen mit Menschen aus ganz unterschiedlichen Lebensbereichen. Für die musikalische Begleitung sorgt Tina Well mit schwungvoller Musik und ihrer markanten Stimme Made in Borgland. 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Im Listmuseum Reiding treffen am Samstag, dem 10. Oktober, Musik und Malerei aufeinander. Unter dem Titel Die Macht der Klänge und Farben, List der Synästhetiker, erklingen ab 18.30 Uhr Lieder und Klavierwerke von Franz Liszt sowie die Uraufführung Herbstreise von Eduard Gutrowatz. Dazu werden neue Ölbilder des Tenors und Malers Herbert Lippert.

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1: Aus dem Studio Elisabeth Czatovic. Lokalmatadorin präsentiert 60. Werk. Mit Kurztrip nach Absurdistan hat Autorin Jutta Treiber kürzlich ihr 60. Buch präsentiert. Die Textsammlung beinhaltet Themen von Krieg bis künstlicher Intelligenz. Treiber verbindet gesellschaftliche und politische Themen mit Ironie, Satire und Alltagsbeobachtungen. Illustriert wurden die Kurztexte von ihrem Partner Joe Treiber. In fast 40 Jahren hat die Autorin mehr als 3000 Lesungen in etwa 20 Ländern absolviert und erhielt mehrere Auszeichnungen. Ihre Bücher wurden in 29 Sprachen übersetzt. Neue Weinbar in Oberpullendorf. In der Hauptstraße Oberpullendorf hat mit Andis Bar eine neue Cocktail- und Weinbar eröffnet. Betreiber Andreas Wohlfahrt will damit einen neuen Treffpunkt im Zentrum schaffen. Der Oberpullendorfer war mehrere Jahre in der Wiener Gastronomie tätig und möchte das Nachtleben in seiner Heimat wieder beleben. Dass der Bedarf groß ist, zeigte sich bereits bei der gut besuchten Eröffnung. Neben Cocktails liegt der Fokus verstärkt auf Wein, von günstigen bis zu hochwertigen Tropfen. 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
2: 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Den ganzen Tag über scheint die Sonne weitgehend ungestört und es ziehen nur ein paar harmlose Wolken durch. Der Wind weht heute schwach im Nordburgenland, mitunter mäßig aus südlichen Richtungen. Nachmittagstemperaturen heute Dienstag zwischen 20 und höchstens 25 Grad. Im Moment also um 8.35 Uhr messen wir 11 Grad.
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1: Museen einmal ganz anders erleben. Am Abend bei freiem Rundgang durch die Ausstellungen und mit einem zusätzlichen Programm. Das macht die ORF Lange Nacht der Museen jedes Jahr möglich. Heuer fand sie bereits zum 26. Mal statt. Auch im Burgland waren wieder zahlreiche Museen, Galerien und Sammlungen dabei, 39 insgesamt, 6 davon im Bezirk Oberpullendorf. Wir haben uns in der Region umgesehen und unter anderem das Liszt-Museum in Reiding besucht. Dort ging es nicht nur um Franz Liszt und die Ausstellung, sondern auch um Musik und besondere Programmpunkte.
2: Wir im schönsten Museum Österreichs, zumindest dreimal habe ich diese ehrenwerte Bekundung in unserem Gästebuch gelesen und wir freuen uns sehr darüber, dass dieses Museum an der wichtigsten Liszt-Stätte weltweit so angenommen wird, so wahrgenommen wird. Und besonders freut es uns, dass heute in der sogenannten Langen Nacht der Museen das erste Mal unser jüngster Kooperationspartner, das Franz Liszt-Gymnasium in Oberpullendorf, hier eine Einheit gestalten wird.
1: Das Liszt-Museum in Reiding gestaltete ein buntes musikalisches Programm für die Besucherinnen und Besucher. Johannes Gutrowatz, einer der beiden Intendanten des Liszt-Zentrums Reiding, spricht über die lange Nacht und das besondere Angebot des Hauses.
3: Wir nutzen die Gelegenheit der langen Nacht der Museen und präsentieren in diesem Zusammenhang sehr gerne, und das tragen uns Gäste zu, das schönste Museum Österreichs zu präsentieren in einer ganz besonderen Art und Weise, und zwar mit jungen Künstlerinnen und Künstlern von unserer Partnerinstitution, dem Franz-Liszt-Gymnasium in Oberpullendorf. Die werden den ersten Teil gestalten, musikalisch, auch szenisch, aus der Biografie von Franz Liszt vortragen und so weiter und so fort. Die Josef-Haydn-Privathochschule aus Eisenstadt entsendet entsprechende Klavierstudenten, die hier spielen werden, alles auf dem historischen Liszt-Flügel. Und dann bieten wir als Intendanten, mein Bruder und ich, eine Führung an für Gäste, die das interessiert. Dinge, die man so nicht nachlesen kann, sondern nur persönlich erfährt. Und dann gibt es noch einen musikalischen Ausklang, ganz locker bis quasi Mitternacht.
1: Neben dem Museumsbetrieb stand vor allem die Musik im Mittelpunkt, unter anderem mit jungen Musikerinnen und Musikern, erzählte uns Eduard Gutrowatz.
4: Also eine Schule, die den Namen Franz Liszt im Namen trägt, Franz Liszt Gymnasium, die hat natürlich eine besondere, wie soll ich sagen, Verantwortung, Aufgabe. Und wir selber als Pädagogen wissen auch, was für eine große Herausforderung das ist. Anspruchsvolle Musik, ein anspruchsvolles Thema, Geschichte, Musik, Kultur allgemein unter die Schülerinnen und Schüler zu bringen. Da bemühen sich die Lehrkräfte aus dieser Institution unglaublich, und wir sind glücklich und stolz und froh. Und das muss man sich vorstellen, wir sind ja am 3. Oktober, das ist quasi Schulbeginn. Und trotzdem haben sich da alle reingekniet und gestalten mit Musik und Theater diesen Abend. Also ich bin sehr glücklich darüber, dass Liszt auch von diesen jungen Menschen in die Zukunft getragen wird.
1: Eine ganz andere Seite der regionalen Kultur war in Großwarersdorf zu sehen. In ihrer Galerie zeigte Trudica Domnanovic in Großwarersdorf, Veliki Borisov, traditionelle kroatische Trachten und Gegenstände und gab damit Einblick in einen wichtigen Teil der Geschichte und Kultur der burgland-kroatischen Volksgruppe.
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1: Die lange Nacht ist aber vor allem auch eine Veranstaltung für das Publikum. Viele Besucherinnen und Besucher nutzten die Gelegenheit, Kultur einmal am Abend und in besonderer Atmosphäre zu erleben.
6: Sehr gut hat es mir gefallen. Ja, es war ganz interessant, ja, wie die das gemacht haben.
7: Ich fand es großartig. toll, auch das Engagement von den Jugendlichen, großartig.
8: Ja, mir hat es auch sehr gut gefallen. Ich war schon öfters da im großen Saal, aber da war ich noch nicht. Es war sehr schön.
1: 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Und das Interesse war österreichweit groß. Rund 300.000 Menschen besuchten heuer die lange Nacht der Museen. Damit bleibt die Veranstaltung auch nach 26 Jahren ein Fixpunkt im österreichischen Kulturkalender.

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2: Aus dem Studio Elisabeth Czatovic. Kampf gegen illegalen Welpenhandel. Der Tierschutzverein Vier Pfoten und die Landespolizeidirektion verstärken den Einsatz gegen illegalen Welpenhandel. Gerade das Burgenland spiele beim grenzüberschreitenden Tierhandel eine wichtige Rolle. Laut Vier Pfoten werden in Österreich jährlich rund 38 Millionen Euro mit Welpenhandel illegal umgesetzt. Die Tiere werden häufig zu früh von ihren Müttern getrennt, sind krank oder nicht ausreichend geimpft. Rund 70 Polizeileute wurden nun geschult, um illegale Transporte und gefälschte Dokumente besser zu erkennen. Babler zieht sich zurück. SPÖ-Chef Andreas Babler hat bekannt gegeben, sich schrittweise zurückzuziehen. Bis Jahresende will er Vizekanzler bleiben und danach an Finanzminister Markus Materbauer übergeben. Als Übergang an der SPÖ-Spitze sollen Klubobmann Philipp Kucher und Frauenvorsitzende Eva-Maria Holzleitner die Partei führen. Über die endgültige Nachfolge soll ein Parteitag im Frühjahr 2027 entscheiden. Babler begründete seinen Rückzug mit dem Wunsch nach mehr Geschlossenheit in der SPÖ. Er betont, dass die Regierungsarbeit trotz des Wechsels stabil weitergehen soll. 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
5: 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Heute sonnig und tagsüber warm. Vielerorts scheint den ganzen Tag über die Sonne. Frühnebel und Wolkenfelder gibt es kaum. Dabei wird es warm. Die Höchstwerte liegen bei 21 bis höchstens 25 Grad. Ab Mittag kommt teils mäßiger Südwind auf. Aktuell weht der Wind nur schwach hier bei uns im Bezirk Oberpullendorf.
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5: Und schon sind wir wieder eine Stunde weiter. Schön, dass Sie noch dabei sind, kurz nach 9. Wir drehen gemeinsam die nächste Runde im Memo Morgenmagazin bei Radio Mora mit Musik, Infos und allem, was heute so wichtig ist. 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

Das Burgenland bereitet sich auf ein großes internationales Radsportereignis vor. Von 26. bis 30. September 2029 finden erstmals in Österreich die UCI Grand Fondo World Championship statt, und zwar im Burgenland. Rund 4000 Teilnehmerinnen und Teilnehmer werden erwartet. Gemeinsam mit ihren Begleitpersonen sollen rund 17.000 Gäste in die Region kommen. Für die kommenden Jahre ist deshalb viel Vorbereitung geplant. Die WM soll nicht nur ein sportliches Großereignis werden, sondern das Burgenland auch international als Radsport- und Tourismusregion bekannt machen. Mit dabei ist künftig eine bekannte Große des internationalen Radsports. Der zweifache Giro d'Italia-Sieger Ivan Basso wird offizieller Ambassador des Neusiedler See Radmarathons und der Weltmeisterschaften 2029. Gemeinsam mit dem Organisationsteam soll er die Entwicklung des Projekts bis zur WM begleiten. Rund 250 Personen arbeiten bereits heute im Organisationskomitee und in verschiedenen Arbeitsgruppen an den Vorbereitungen. Ein wichtiger Bestandteil auf dem Weg zur WM ist dabei der Neusiedler See-Radmarathon, der in den kommenden Jahren ebenfalls weiter international positioniert werden soll. Die UCI Grand Fondo Weltmeisterschaften 2029 sollen damit nicht nur ein sportliches Highlight werden, sondern auch langfristig Impulse für Tourismus und die Region bringen. 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
1: Bereits zum 26. Mal fand am vergangenen Samstag die lange Nacht der Museen in ganz Österreich statt, an der 670 Museen, Galerien und Kulturinstitutionen teilnahmen. 6 Museen und Sammlungen im Bezirk Oberpullendorf waren heuer bei der ORF Langen Nacht der Museen dabei. Eines davon war das List-Museum in Reiding. Dort wurde die Nacht nicht nur für einen Museumsbesuch genutzt. Auch Musik und junge Talente standen im Mittelpunkt.

Einen besonderen Auftritt hatten Schülerinnen und Schüler des Franz-Liszt-Gymnasiums Oberpullendorf. Unter dem Titel »List me up« präsentierten sie eine eigene Performance und brachten damit junge Stimmen und die Musik Franz Liszt zusammen.

0: Franz Liszt.
1: Pianist.
0: Komponist.
2: Lehrer. Leisinger.
0: Virtuose. Superstar. Auch bevor Franz Liszt alles wurde, war zunächst eines.
1: Ein Kind aus Reiding.
3: Auch die Intendanten des Liszt-Zentrums, Johannes und Eduard Gutrowatz, sind eng mit dem Gymnasium verbunden und unterstützen die Zusammenarbeit.
4: Also eine Schule, die den Namen Franz Liszt im Namen trägt, Franz Liszt Gymnasium, die hat natürlich eine besondere, wie soll ich sagen, Verantwortung, Aufgabe. Und wir selber als Pädagogen wissen auch, was für eine große Herausforderung das ist. Anspruchsvolle Musik, ein anspruchsvolles Thema, Geschichte, Musik, Kultur allgemein unter die Schülerinnen und Schüler zu bringen.
3: Für die Schülerinnen und Schüler war der Auftritt eine besondere Gelegenheit, ihr Können vor Publikum zu zeigen. Direktor Markus Neuhold erzählt, welche Bedeutung solche Auftritte für das Gymnasium haben.
5: Für uns ist es natürlich sehr erfreulich, dass wir hier entsprechend auch mitwirken dürfen. Wir haben einige Dinge miteinander vereinbart. Und da ist es natürlich auch so, dass wir als Schule auch sehr viele Goodies auch entsprechend erhalten haben. Und uns ist es auch wichtig, vieles zurückzugeben. Deswegen ist auch heute diese entsprechende Beteiligung auch da. Was ich auch noch erwähnen möchte, ist, wir haben einen wahnsinnigen, tollen, kulturellen, musikalischen Schatz hier in der Region. Und da ist es als Schule entsprechend unserem Bildungsauftrag auch darauf entsprechend zu reagieren und auch diesen Schatz, den wir hier haben, auch anzunehmen. Also wir als Gymnasium, wir haben die vertiefte Allgemeinbildung, wir haben einen kulturellen Auftrag, wir haben auch diesen Lebensweltbezug, diesen Regionalbezug, den wir stets herstellen wollen, dass wir nicht im Klassenzimmer bleiben, sondern raus in die große Welt. Und diesen Schatz nehmen wir einfach irrsinnig gerne an und sind auch dankbar, dass es diesen Schatz auch gibt.
3: Entstanden ist die Performance List Me Up unter der Leitung von Professorin Judith Grossinger. Sie hat die Schülerinnen und Schüler auf diesen besonderen Auftritt vorbereitet.
6: Wir haben heute ganz bewusst keine klassische Konzertsituation gewählt, sondern wir haben so etwas wie ein szenisches Spiel mit Stationen aus Franz Liszts Leben als junger Musiker, als junger Knabe, dann seine Reisen natürlich.

0: wenn wir einen Virtuosen quasi um die Ecke haben, nämlich Franz Liszt in Reiding in der Nähe von Oberpullendorf, dann ist es natürlich für uns Musiklehrenden besonders wichtig, diese Persönlichkeit auch anzuschauen und das Leben und Werk von ihm kennenzulernen und alles, was natürlich möglich ist, von seinem Werk auch selbst, also die Schüler spielen bzw. singen lassen. Natürlich ist das ein ganz kleiner Teil, den wir wirklich tatsächlich auch selbst musizieren und singen können. Aber er spielt schon eine große Rolle für uns, weil er ist auch der Namenspatron, sage ich jetzt mal so, unserer Schule. Und es kommt sein Leben immer vor.
1: Und wie fühlt es sich für die jungen MusikerInnen selbst an, bei einer solchen Veranstaltung im Liszt-Museum auf der Bühne zu stehen?
2: Also es war ein sehr neues Erlebnis und die Vorarbeit hat sehr viel Aufwand gekostet, aber es hat sich ausgezahlt auf jeden Fall. Ja, ich spiele ganz gerne Stücke von Liszt, aber bin trotzdem eher in der Popmusik unterwegs.
3: Ja, na, die Performance war ein sehr schönes Erlebnis. Wir haben das in der Schule begonnen zu proben, also 2 Wochen vorher. Es war ein bisschen knapp, aber ich fand, wir haben super gemacht, aber wir haben so viel Arbeit reingesteckt und ich finde, das hat sich wirklich ausgezahlt.
1: Du hast die Rolle des Franz Liszt übernehmen können oder dürfen. Wie war das für dich?
3: Ja, es war ganz komisch, eine sozusagen Hauptrolle, aber ich habe es sehr genossen. Es war angenehm, ja. 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
1: Die lange Nacht der Museen zeigt damit auch, dass ein Museumsbesuch mehr sein kann als eine Führung durch Ausstellungen. In Reiding wurde Geschichte mit Musik und jungen Menschen verbunden und genau diese Mischung machte den Abend besonders.

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0: Es ist 10 Uhr.
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2: Aus dem Studio Elisabeth Czatovic. Kampf gegen illegalen Welpenhandel. Der Tierschutzverein Vier Pfoten und die Landespolizeidirektion verstärken den Einsatz gegen illegalen Welpenhandel. Gerade das Burgenland spiele beim grenzüberschreitenden Tierhandel eine wichtige Rolle. Laut Vier Pfoten werden in Österreich jährlich rund 38 Millionen Euro mit Welpenhandel illegal umgesetzt. Die Tiere werden häufig zu früh von ihren Müttern getrennt, sind krank oder nicht ausreichend geimpft. Rund 70 Polizeileute wurden nun geschult, um illegale Transporte und gefälschte Dokumente besser zu erkennen. Babler zieht sich zurück. SPÖ-Chef Andreas Babler hat bekannt gegeben, sich schrittweise zurückzuziehen. Bis Jahresende will er Vizekanzler bleiben und danach an Finanzminister Markus Materbauer übergeben. Als Übergang an der SPÖ-Spitze sollen Klubobmann Philipp Kucher und Frauenvorsitzende Eva-Maria Holz-Leitner die Partei führen. Über die endgültige Nachfolge soll ein Parteitag im Frühjahr 2027 entscheiden. Babler begründete seinen Rückzug mit dem Wunsch nach mehr Geschlossenheit in der SPÖ. Er betont, dass die Regierungsarbeit trotz des Wechsels stabil weitergehen soll. 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
5: 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Heute sonnig und tagsüber warm. Vielerorts scheint den ganzen Tag über die Sonne. Wolkenfelder gibt es kaum. Dabei wird es warm. Die Höchstwerte liegen bei 21 bis höchstens 25 Grad. Ab Mittag kommt teils mäßiger Südwind auf.
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5: Willkommen zur nächsten Stunde auf Radio Mora. Egal ob Deutsch, Ungarisch, Kroatisch oder Romanes, heute ist jeder Sprache Teil unserer gemeinsamen Frequenz. Sie hören die dritte Stunde unseres Memo-Magazins. 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Schönen Vormittag allerseits.

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1: Zum Tag des Kaffees brachte die österreichische Post eine Briefmarke aus altem Kaffeesud heraus. Dieser wird zunächst zu sogenanntem Kaffeeleder weiterverarbeitet. Daraus wird anschließend die Briefmarke in Form einer großen Kaffeebohne ausgestanzt. Und sie soll tatsächlich nach Kaffee duften. Die Briefmarke erscheint in einer Auflage von nur 80.000 Stück und ist in allen Postfilialen im Onlineshop der österreichischen Post sowie beim Sammlerservice erhältlich. Ja, und jetzt zu den weiteren Tagesmeldungen von heute. ORF.at berichtet auch darüber. Medizin-Nobelpreis für Optogenetika. Spanien, Sanchez kündigt Neuwahl an. Fachleute, SPÖ-Personalia, noch Monate-Thema. Frankfurter Buchmesse, heikler Auftritt von Gastland Tschechien. Krieg in Nahost, Bab al-Mandab, jemenitische Truppen melden Erfolge. Auch das Thema Wahlen in Brasilien finden Sie auf orf.at. Bolsonaro vor Lula, Stichwahl entscheidet. Aber auch die Themen aus dem Inland wie Fehlgeburten, Bauersied, Trauerzeit, Konzept kritisch oder Eltern wahlberechtigt, neue Regeln für LK, Wahl in Tirol, das und vieles mehr finden Sie auf orf.at. Der Kurier Online meldet sich ebenfalls mit vielen Nachrichten heute Dienstag. Gruppenvergewaltigung an Elite, Uni erschüttert Amerika und Trump gießt Öl ins Feuer. 7 Männer, eine Studentin, Alkohol, Ketamin und Ermittlungen voller Lücken. Warum die Universität Cornell Symbol eines Systemversagens sein könnte. Aber auch viele weitere Themen wie zum Beispiel Holzinger im Hangar, Performance am Flughafen Tempelhof angekündigt. Oststeiermark, maskierter Räuber fesselten Paar im Haus. Mödlinger Kultlokal, Millionenumbau, bringt völlig neues Gastrokonzept. Und viele weitere aktuelle in- und ausländische Themen finden Sie auf kurier.at. Auf kleinezeitung.at finden sich heute auch viele aktuelle Themen. Erspartes statt Kredit, wie Österreicher das erste Auto bezahlen. Alpe Adria in Rijeka wird eine Luxusmarina für 80 Millionen Euro entstehen. AZI betreibt die größte Kette touristischer Häfen im mediterranen Raum. In Rijeka soll die bisher luxuriöseste AZI-Marina entstehen. Und auch das Thema Sport finden Sie auf kleinezeitung.at. Rangnick erneuerte Kritik am Kosovo-Rasen. Einzige Katastrophe.

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1: Die lange Nacht der Museen bringt jedes Jahr viele Menschen in Museen, Galerien und Sammlungen, die sie vielleicht sonst nicht besuchen würden. Aber was macht diese Veranstaltung auch für die teilnehmenden Einrichtungen so besonders? Die Zahlen zeigen jedenfalls, wie groß das Interesse ist. Bei der 26. ORF-Langen Nacht der Museen vergangenen Samstag waren österreichweit rund 670 Museen, Galerien und Sammlungen dabei. Im Burgenland öffneten 39 Einrichtungen ihre Türen, 6 davon im Bezirk Oberpullendorf. Rund 300.000 Besucherinnen und Besucher waren österreichweit unterwegs. Das erst im Vorjahr gegründete Listmuseum in Reiding war auch heuer Teil der langen Nacht der Museen. Für die Intendanten Eduard und Johannes Gutrowatz ist diese Veranstaltung eine besondere Gelegenheit, das neue Museum, das Listzentrum und seine Arbeit einem breiten Publikum vorzustellen.
2: Unter 670 Museen nehmen wir einen stolzen Stellenwert ein und alle Aktionen, die Menschen einfach mit Kultur in Berührung bringen, in höherem Ausmaße als das normale ist, sind einfach wichtig, richtig und müssen gefördert werden, so auch diese Aktion Lange Nacht der Museen.
3: Wenn 670 Standorte österreichweit sich an dieser Aktion beteiligen, dann ist es zwingend notwendig, dass auch das Listmuseum und Listzentrum Reiding dabei ist. Wir sind der wichtigste Liststandort weltweit, das wichtigste Listfestival weltweit. List, die Persönlichkeit, ist ein Gigant der österreichischen Geschichte, der österreichischen Musikgeschichte und vor allem der europäischen Kunst- und Kulturgeschichte. Und da darf dieser Standort einfach nicht fehlen.
1: Eine wichtige

0: vereinbart. Und da ist es natürlich auch so, dass wir als Schule auch sehr viele Goodies auch entsprechend erhalten haben. Und uns ist es auch wichtig, vieles zurückzugeben.
1: Für Trudica Domnanovic aus Groß-Warasdorf steht wiederum das Bewahren der eigenen Geschichte und Tradition im Mittelpunkt. Mit ihren kroatischen Trachten und traditionellen Gegenständen möchte sie zeigen, was die Burgenland kroatische Kultur ausmacht.
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1: Wie ist das Feedback bis jetzt gewesen?
2: Ja, eigentlich sehr gut. Es sind ständig Leute da. Also Punkt 6 waren, wie gesagt, um 2 waren schon Leute da. Und das ist schön. Das ist, wenn man sich... Ich habe die ganze Woche gearbeitet. Ich habe gebügelt, gestärkt. Das muss ja präsentiert werden und dass es auch gelingt. Das ist, muss ja nach etwas aussehen. Ne? Und der große Raum eignet sich dafür. Sie haben sich ja überzeugt. Ich glaube, sehr gut.
1: Und genau diese unterschiedlichen Zugänge machen die lange Nacht der Museen aus. Im Bezirk Oberpullendorf erreichte das Angebot vom List-Museum in Reiding über das Karl-Goldmark-Museum in Deutschkreuz und die Synagoge Kobesdorf bis zum Töpfermuseum in Stob, der MUBA Neutal und der Sammlung bei Trudica Domnanovic in Groß-Warasdorf. Das Wein- und Fahnenschwingermuseum in Neckenmarkt war auch dabei. So wurden an einem Abend ganz unterschiedliche regionale Geschichte, Kultur und Tradition sichtbar. Und die rund 300.000 Besucherinnen und Besucher österreichweit zeigen, die lange Nacht der Museen ist auch nach 26 Jahren ein Publikumsmagnet.
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1: Auf Kreta hat man uralte Nashornüberreste entdeckt, die mindestens 8 Millionen Jahre alt sind. Ja, wir schauen jetzt aber, was in den nächsten Tagen bei uns in der Region los ist. Hier sind ein paar Veranstaltungstipps im Memo-Magazin bei Radio Mora. Strickfans, aufgepasst! Am Mittwoch, dem 7. Oktober, gibt es wieder einen Stricktreff in Oberpullendorf. Treffpunkt ist ab 16 Uhr in der Kolbäckerei Café in der Eisenstädter Straße in Oberpullendorf. Bis 18 Uhr wird gemeinsam gestrickt, geplaudert und bei Kaffee und Gebäck eine gemütliche Zeit verbracht. Einfach Strickzeug mitnehmen und dazukommen. Literaturfans dürfen sich am Freitag, 9. Oktober, auf einen besonderen Abend bei der Pullenale freuen. Die österreichische Schriftstellerin Wea Kaiser ist ab 19 Uhr zu Gast in der Stadtbibliothek Oberpullendorf. Sie liest aus ihrem aktuellen Roman Fabula Rasa und gibt dabei Einblicke in ihre humorvolle und sprachgewandte Welt. 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Im Listmuseum Reiding treffen am Samstag, dem 10. Oktober, Musik und Malerei aufeinander. Unter dem Titel Die Macht der Klänge und Farben liest der Synästhetiker, erklingen ab 18.30 Uhr Lieder und Klavierwerke von Franz Liszt sowie die Uraufführung Herbstreise von Eduard Kutrowatz. Dazu werden neue Ölbilder des Tenors und Malers Herbert Lippert präsentiert. 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Ein Abend rund um Afrika und spannende Reisegeschichten erwartet Sie am Freitag, 9. Oktober, im Museum für Baukultur Muba in Neutal. Der Autor und Texter Gerhard Blabol präsentiert sein neues Buch Rote Erde, heiße Sonne, Kenia, wie es kaum einer kennt. Und erzählt von seinen Reisen und Begegnungen mit Menschen aus ganz unterschiedlichen Lebensbereichen. Für die musikalische Begleitung sorgt Dina Well mit schwungvoller Musik und ihrer markanten Stimme Made im Burgenland.

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1: Sie hören unsere Genussminuten bei Radio Mora und heute geht es um Koffein. Denn das steckt längst nicht mehr nur im Kaffee. Der Verein für Konsumenteninformation, kurz VKI, hat Produkte untersucht, die besonders für junge Konsumentinnen und Konsumenten attraktiv sind. Darunter Energydrinks, Mattergetränke und Koffeinpulver. Für Kinder und Jugendliche gelten laut EFSA bis zu 3 Milligramm Koffein pro Kilogramm Körpergewicht und Tag als unbedenklich. Bei einem Kind mit 40 Kilo wären das maximal 120 Milligramm. Eine normale 250 Milliliter Dose Energy Drink enthält bereits rund 80 Milligramm. Andere Produkte kommen auf deutlich mehr, etwa 150 bis 180 Milligramm pro Dose. Auch beim Zucker gibt es große Unterschiede. In einer 500 Milliliter Dose Gönngriviva Fundarina stecken laut VKI 65 Gramm Zucker. Das entspricht rund 17 Würfel Zucker. Der Tipp für Eltern: Nicht nur auf Kaffee achten, sondern auch auf Getränke und andere Produkte mit Koffein. Die Warnhinweise stehen oft klein auf der Rückseite und werden leicht übersehen.

Es ist kurz vor 11 und ich sage nur Dankeschön, Kovalavam, Kössönem, Seppen, Palikera. Das war Memo bei Radio Mora am Dienstag, dem 6. Oktober. Ich wünsche Ihnen allen einen schönen Vormittag und einen guten weiteren Tag. Tschüss, Mosse, und bis bald. Und jetzt genießen Sie noch eine Musiknummer. 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

0: Es ist 11 Uhr.
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2: Einen wunderschönen Spätvormittag und herzlich willkommen zur Romaniora. An diesem Dienstag, es ist der 6. Oktober. Schön, dass Sie wieder mit dabei sind. Mein Name ist Tina Nade und ich begrüße Sie hier aus dem Haus der Volksgruppen in Oberwart. 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

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Wir widmen uns heute bei uns in der Romani Ora einem extrem wichtigen und sehr ernstzunehmenden Thema, das leider schneller jeden von uns treffen kann, als man vielleicht denkt. Es geht um finanzielle Notlagen, steigende Lebensunterhaltungskosten und den Weg aus der Schuldenfalle. Dazu haben wir heute die Schuldnerberatung Burgenland im Tagesthema. 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
1: Schulden können jeden treffen, eine unerwartete Rechnung, der Verlust des Arbeitsplatzes oder einfach eine schwierige Lebensphase. Und plötzlich wird aus einem kleinen finanziellen Problem eine große Belastung. Doch niemand muss diesen Weg allein gehen. Die Schuldnerberatung unterstützt Menschen dabei, ihre finanzielle Situation zu ordnen, Lösungen zu finden und Schritt für Schritt wieder Perspektiven zu schaffen. Im Trendwerk in Oberwart wurde deshalb zu einem Vortrag eingeladen. Dabei ging es um die Frage, wie kann Schuldenberatung helfen, wenn die finanziellen Sorgen über den Kopf wachsen? Und welche Möglichkeiten gibt es, wieder aus dieser schwierigen Situation herauszukommen?
2: Ja, mein Name ist Michaela Buhr. Ich bin Referatsleiterin im Referat Schuldenberatung des Amts der Burgenländischen Landesregierung.
1: Frau Pur, warum ist Schuldnerberatung gerade heute so ein wichtiges Thema und mit welchen finanziellen Problemen kommen Menschen am häufigsten zu Ihnen?
2: Ja, aufgrund der zunehmenden Teuerung wird das Geld für die Leute immer knapper. Man kann mit seinem Budget nicht mehr richtig haushalten und man schlittert dann in eine Schuldenfalle. Und die wichtigsten Themen sind eben, dass man mit seinem Budget nicht zurechtkommt oder dass man ehemals selbstständig war und eine gescheiterte Selbstständigkeit hinter sich hat oder zum Beispiel in den man im Haus gebaut hat oder Haus gekauft hat und kann die Kreditraten nicht mehr bezahlen.
1: Sie haben das eben schon angesprochen. Was erwartet die Besucherinnen und Besucher heute bei Ihrem Vortrag im Trendwerk Oberwart und welche Themen stehen dabei im Mittelpunkt?
2: Also wir werden bei diesem Workshop ein Budget machen, eine Budgetliste erstellen, zeigen, wo man sparen kann, ob man, indem man irgendwelche Rabatte nutzt oder mit Vergünstigungen oder indem man im Sozialmarkt einkauft. Dort kriegt man das auch billiger. Wir werden auch zeigen, wie der Schuldenlauf ist, die klassische Verschuldung, indem man mal der Rechtsanwalt schreiben kommen, Inkasso schreiben und dann in weiterer Folge auch der Gerichtsvollzieher vor dem Haus steht.
1: Frau Pur, was meinen Sie, ab wann sollte man sich wirklich eine professionelle Hilfe holen und nicht mehr versuchen, das Problem alleine zu lösen? Wo man dann das wirklich beiseite schiebt und die unangenehmen Sachen, also die Briefe, dann teilweise auch ungeöffnet bleiben?
2: Ja, also es hängt nicht von der Schuldenhöhe ab. Ja, man kann mit auch kleinen oder wenigen Schulden zur Schuldenberatung kommen, weil vielleicht ist dann nicht ein Privatkonkurs erforderlich, sondern man kann noch eine Ratenvereinbarung treffen oder eine Abschlagszahlung oder einen Ratenplan vereinbaren.
1: Was wäre eine Sache, die jeder Besucher heute nach dem Vortrag mit nach Hause nehmen möchte oder könnte?
2: Ja, dass man sein Budget ordnungsgemäß einteilen soll, wo man sparen kann und wie man vielleicht besser mit seinem Geld auskommen kann.
1: Bleiben Sie dran. Wie den Betroffenen genau geholfen werden kann, hören Sie in unserem zweiten Beitrag der Schuldnerberatung.
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0: Im Trendwerk in Oberwart wurde zu einem Vortrag eingeladen. Dabei ging es um die Frage, wie kann Schuldenberatung helfen, wenn die finanziellen Sorgen über den Kopf wachsen und welche Möglichkeiten gibt es, wieder aus dieser schwierigen Situation herauszukommen.
1: Mein Name ist Huber Sophie, ich komme von der Schuldenberatung Burgenland und bin seit 2,5 Jahren für die Prävention zuständig.
0: Frau Huber, viele Menschen schämen sich ja für ihre Schulden. Wie wichtig ist es, diese Hemmschwelle abzubauen?
1: Ja, es ist einmal wichtig, dass man weiß, dass es wirklich eine kostenlose Stelle gibt, an die man sich wenden kann. Es ist halt wirklich eine Hemmschwelle, es ist natürlich ein unangenehmes Thema, über Finanzen, über Schulden zu sprechen. Aber umso wichtiger ist, dass man weiß, dass da wirklich wen gibt, an den man sich wenden kann und der halt wirklich Hilfe anbietet.
0: Was sind typische Ursachen dafür, dass Menschen in eine finanzielle Notlage geraten?
1: Also der häufigste Grund ist auf jeden Fall die Arbeitslosigkeit oder halt die Einkommensverschlechterung durch Jobverlust, Kurzarbeit, Karenz. Und auch der Umgang mit dem Geld ist seit Jahren stabil. Also das ist der zweithäufigste Grund, die mangelnde Finanzbildung. Deswegen gibt es auch die Prävention von der Schuldenberatung, die halt Workshops für Jugendliche, aber auch Erwachsene anbietet.
0: Welche ersten Schritte empfehlen Sie jemandem, der wirklich merkt, ich kann meine Rechnungen jetzt nicht mehr bezahlen?
1: Auf jeden Fall mal alle Rechnungen aufheben, sich einen Überblick machen über die Schulden, was kann nicht mehr bezahlt werden und vielleicht wirklich mal mit Freunden, Verwandten sprechen darüber oder halt am besten kleiner Schuldenberatung wenden, bevor es halt dann schon zu spät ist.
0: Sie haben das gerade schon angesprochen, wenn Mahnungen oder Inkassoschreiben eingetroffen sind, inwiefern kann da die Schuldnerberatung helfen?
1: Wir machen uns auf jeden Fall mal einen Überblick und schauen, was für Wege gibt, wie kann man das Problem lösen, kann man vielleicht Ratenzahlungen anbieten, dass keine weiteren Schritte eingeleitet werden, dass man verhindern kann, dass der Gerichtsvollzieher vorbeikommt. Also dies alles schauen wir sich ganz genau in der Beratung mal an.
0: Was glauben Sie, welche Rolle spielen gerade die Arbeitslosigkeit, die steigenden Lebenserhaltungskosten oder wirklich unerwartete Ausgaben bei Überschuldung?
1: Ja, das ist ein ganz häufiger Grund, warum halt dann zum Beispiel andere Rechnungen nicht mehr bezahlt werden können, weil halt zuerst einmal die Lebensmittel und die Fixkosten gedeckt werden müssen. Die Preise steigen, das Einkommen bleibt gleich niedrig vielleicht oder halt der AMS-Bezug. Und man muss halt trotzdem schauen, dass man die Kosten decken kann.
0: Was glauben Sie, wie kann man verhindern, dass aus einem vorübergehenden finanziellen Engpass eine dauerhafte Überschuldung wird?
1: Also ich kann es immer wieder erwähnen, ein Überblick über alle Finanzen ist wichtig. Wir empfehlen auch immer, ein Haushaltsbuch zu führen oder Einnahmen-Ausgabenliste, alles aufzuschreiben im Monat, was man hat, was kann man vielleicht minimieren, die Ausgaben, was kann man weglassen, dass man halt gar nicht ins Minus rutschen kann.
0: Was möchten Sie Menschen mitgeben, die sich derzeit wirklich nicht trauen, über ihre Schulden zu sprechen?
1: Wirklich über den Schatten springen und sie Hilfe suchen, auch wenn es jetzt vielleicht nicht gleich bei der Schuldenberatung ist, Freunde fragen, Verwandte. Vielleicht haben die ja irgendwelche Tipps und auch wenn es noch irgendwelche Fragen gibt, kann man sie auch an uns wenden, per Telefon, per Mail. Man muss auch nicht gleich den Namen verraten, wenn man nur eine Frage hat. Vielleicht kann man das so dann auch schon lösen.
0: Und wie kann man sie erreichen? Gibt es da Telefonnummer, E-Mail-Adresse?
1: Genau, also wir haben eine Seite auf der Land-Burgenland-Seite, einfach eingeben Schuldenberatung Burgenland. Man erreicht uns telefonisch, per Mail. Wir sind auch im Büro erreichbar, bei uns in Eisenstadt oder auch in der Außenstelle in Oberwart.
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sind Gillian de Foro, mit Guillaume La Rouge, Shay de la Gypsy Family. Sugar kann mich mit die Große sein. Adi gehen hier auch schon auf der Oktober, du ist er heute ein bisschen schon. Haben Sie eigentlich gewusst, dass seit dem Jahr 2020, der 6. Oktober, europaweit ganz im Zeichen von unzähligen engagierten Menschen steht? Es ist der Europäische Tag der pflegenden Angehörigen. Ein Tag, der einfach mal Danke sagen soll an alle, die täglich für ihre Liebsten da sind. Eine Aufgabe, die ja unglaublich viel Kraft, Zeit und Herzblut kostet und erfordert. Doch Pflege braucht nicht nur Dankbarkeit, sondern auch echte Absicherung. Und genau da hat das Burgenland mit seinem europaweit einzigartigen Modell für pflegende Angehörige Maßstäbe gesetzt. Seit einigen Jahren können sich pflegende Angehörige bei uns im Burgenland direkt beim Land anstellen lassen. Das bedeutet ein geregeltes Einkommen, vollständige Sozial- und Pensionsversicherung sowie professionelle Schulungen und vor allem die Gewissheit, abgesichert zu sein, während man für die eigene Familie da ist. Eine Vorreiterrolle, die am heutigen Europäischen Tag der pflegenden Angehörigen zeigt, Fürsorge und Wertschätzung gehen bei uns Hand in Hand an alle, die täglich Pflege leisten. Heute ist Ihr Tag. Danke für Ihren unermüdlichen Einsatz.

Sugar Gaiden, du Mensch von einer Marie Romaniora. Schönen Dienstag, es ist 11.43 Uhr. Willkommen hier auf Radio Mora. Alle Infos und Kontakte zu unseren heutigen Themen finden Sie natürlich wie gewohnt auch zum Nachlesen und zum Nachhören auf unserer Homepage unter radio-mora.at. Klicken Sie sich einfach rein und apropos reinklicken. Bei diesem fantastischen Herbstwetter denkt garantiert noch niemand dran, sein Fahrrad im Keller einzumotten. Und bei uns im Burgenland zahlt sich das Weiterradeln jetzt sogar doppelt aus. Unser Land rüstet sich nämlich für ein absolut gigantisches Sporthighlight vom 26. bis zum 30. September. Achtung, im Jahr 2029 steigt bei uns die UCI Grand Fondo Weltmeisterschaft, also die allererste Rad-WM auf österreichischem Boden überhaupt. Als offizieller Botschafter mit an Bord ist kein geringerer als die Radsportlegende und Giro d'Italia-Sieger Ivan Basso. Es werden rund 4.000 Athletinnen und Athleten und gut 17.000 Gäste erwartet, die das Burgenland weltweit als Top-Rad-Destination ins Rampenlicht rücken. Also Helm auf, rauf aufs Rad und schon jetzt auf die WM in 3 Jahren freuen. Dass wir aktuell überhaupt noch so gerne im Sattel sitzen, liegt natürlich auch an diesem Traumwetter. Wir erleben ja gerade einen echt goldenen Oktober. Können Sie sich daran erinnern, wann Sie das letzte Mal im Oktober so richtig geschwitzt haben? Am vergangenen Wochenende war es ja stellenweise fast noch einmal sommerlich warm. Aber ob uns die Sonne auch in den nächsten Tagen hier im Südburgenland so verwöhnt oder ob der Herbst dann doch bald anklopft, das hören wir gleich nach der nächsten Nummer. 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
1: Richtig angenehm warm und super sonnig bei Höchstwerten zwischen 21 und 25 Grad im ganzen Land. So entwickelt sich der heutige Dienstag. Bei uns hier in Oberwart messen wir aktuell 20 Grad. Am Nachmittag frischt der Südwind leicht auf. Es bleibt aber absolut traumhaft. Auch morgen Mittwoch geht das Kaiserwetter weiter. Meistens scheint die Sonne, höchstens ein paar dünne Wolken ziehen vorübergehend durch. Dazu weht ein lebhafter Südwind, der uns für Oktober außergewöhnlich warme Temperaturen beschert. Wir bekommen spürbare 21 bis 26 Grad. Der Donnerstag, der bringt dann langsam den Wetterumschwung. Bis zum Mittag bleibt es noch warm und sonnig bei bis zu 25 Grad. Ab dem Nachmittag ziehen aber Wolken auf. Es wird windig aus Südwest und vereinzelt kann es auch dann schon etwas tröpfeln. So richtig nass wird es dann am Donnerstagabend und in der Nacht stellenweise regnet es kräftig, bevor der Regen gegen Freitag früh dann wieder abzieht. Der Freitag zeigt sich dann von seiner deutlich kühleren, herbstlicheren Seite. Bei starkem Nordwestwind liegen die Höchstwerte nur mehr zwischen 14 und 17 Grad. Dazu gibt es einen Mix aus Wolken, einzelnen Schauern und nur ganz kurzen sonnigen Abschnitten.
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Das war sie, die Romani-Ora für diesen Dienstag, dem 6. Oktober. Ich bedanke mich ganz herzlich fürs Dabeisein und Reinhören. Morgen ab 11 geht's hier auf Radio Mora natürlich wieder weiter mit dem besten Programm für die Region. Ich wünsche Ihnen noch einen wunderschönen Nachmittag und natürlich eine erholsame Mittagspause, Mahlzeit. 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Am Mikrofon verabschiedet sich Tina Nadei. Archende Vleher und bye bye.

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3: Jetzt das Wetter für den Bezirk Wolf-Pullendorf mit Hanna aus der 4D.
4: Im Moment hat es in Wolf-Pullendorf 23 Grad und es ist überhaupt nicht bewölkt. Der Wind weht leicht. Am Abend fallen die Temperaturen auf 8 Grad.
3: Wie wird das Wetter morgen?
4: Morgen steigen die Temperaturen auf 24 Grad. Außerdem bleibt es wolkenlos und morgen am Abend fallen die Temperaturen auf 12 Grad.
3: Danke, Hanna.

0: Sziasztok és köszöntek titeket a Rádió Mórában, a Talking Heads-ben. Hello und herzlich willkommen hier in Rádió Móra in Talking Heads.
1: Wir werden heute über den Welttierschutztag reden.
0: Der vor 2 Tagen, also am Sonntag war.
1: Und
0: interessante Fakten und Infos dazu liefern. Also bleibt dran.

0: Sziasztok, és köszöntek titeket újra itt a Rádió Morhában, a Talking Heads műsorában. Unser heutiges Thema ist der Welttierschutztag. Und ich möchte euch jetzt erstmal erklären, was der Welttierschutztag überhaupt ist. Der Welttierschutztag ist ein Aktionstag, der international anerkannt ist und mit dem erreicht werden will, dass man die Bedürfnisse von Haus-, Nutz- und Wildtieren kennt und man auch darauf aufmerksam macht. Der Tag soll die Gesellschaft dafür sensibilisieren, Tiere als fühlende Lebewesen wahrzunehmen und auch verantwortungsvoll mit ihnen umzugehen.
1: Die erste Idee stammte von Heinrich Zimmermann aus dem Jahre 1925. Und offiziell beschlossen und anerkannt wurde der Aktionstag dann am 8. Mai 1931 auf dem Internationalen Tierschutzkongress in Florenz.
0: Ja, und der historische Hintergrund zu dem Welttierschutztag ist, dass der 4. Oktober der Festtag des heiligen Franz von Assisi ist. Er war bekannt für seine Predigten, in denen er zum Tierschutz aufrief und auch sich für Tiere halt stark machte. Und außerdem gilt er im christlichen Bereich halt als Schutzpatron von Tieren. Tag wurde außerdem auch ins Leben gerufen, also halt jetzt aus modernerer Sicht, um gegen Tierquälerei, schlechte Haltungsbedingungen wie enge Käfighaltung bei Hühnern, Missstände bei Tiertransporten und Laborversuchen zu protestieren. Weil Tiere ja nicht für sich selbst eintreten können, soll der Welttierschutztag den Menschen an seine moralische Verantwortung erinnern, den Schwächeren eine Stimme zu geben. Und ja, das finden wir toll, weil Tiere können ja selbstverständlich nicht für sich selber auftreten und deshalb braucht es Leute, die das für sie machen.
1: Ja, finde ich auch. Ich bin ganz und gar einverstanden. Und ja, nach ein paar Liedern werden wir über die verantwortungsvolle Haltung von Haustieren noch ein bisschen weiter reden.

0: Köszöntelek titeket újra itt a Rádió Mórában, a Talking Heads-ben.
1: Ja, unser heutiges Thema ist, wie schon erwähnt, der Welttierschutztag. Und jetzt reden wir insbesondere über die verantwortungsvolle Haltung von Haustieren, sodass jetzt die Leute hier eher betreffen wird als zum Beispiel die verantwortungsvolle Haltung von Nutztieren wie Kühe zum Beispiel.
0: Also was erstmal, also das erste ist, man sollte schon die Grundbedürfnisse des Tieres kennen, das man halten will. Also zum Beispiel die Nahrung, das Trinken, die Pflege und die Haltung. Bei der Gesundheit, man sollte regelmäßig einen Tierarzt besuchen. Ja, also die Erziehung, das Training und die Sozialisierung ist auch sehr wichtig. Und man sollte sich schon vor dem Zulegen des Haustiers über das bestimmte Tier erkundigen, also was es braucht, wie viel es kostet, es zu halten und so weiter. Und ja.
1: Ja, ich mache jetzt weiter mit den nächsten Sachen. Man muss auf jeden Fall das Geld dazu haben, das Tier zu versorgen. Weil, also es soll auf jeden Fall nicht vorkommen, dass das Tier mal kein Futter hat, weil der Halter jetzt kein Geld hat. Also das geht so nicht. Also die Kastration von Haustieren, vor allem von Freigängerkatzen, ist ein sehr wichtiges Thema, das jetzt auch sehr oft diskutiert wird, weil wenn man die Katzen, also die Freigängerkatzen halt jetzt nicht kastriert, entsteht oft halt ungewollter Nachwuchs und um den muss sich ja auch irgendeiner kümmern und es ist halt nicht förderlich, wenn da jetzt ständig Katzen rumstreuen, die überhaupt nicht versorgt sind. Also auf jeden Fall darauf achten. Man muss die Tiere, also vor allem Hunde und Katzen, chippen lassen, das heißt sie kennzeichnen und registrieren. Außerdem gibt es noch andere Möglichkeiten. Bei Katzen zum Beispiel kann man eine Tätowierung im Ohr machen, aber das Chippen ist immer noch zuverlässiger. Außerdem muss man auch natürlich den gebotenen Respekt vor dem Tier haben. Das heißt, das Tier als fühlendes Lebewesen anerkennen und zum Beispiel auch Kinder nicht lassen, also nicht, die Kinder sollten auch verantwortungsvoll lernen, mit dem Tier umzugehen. Also es soll nicht sein, dass jetzt ein Kind jetzt anfängt, mit dem Tier zu raufen oder so, nur weil es denkt, dass es ein Spielzeug ist. Also ein Tier ist kein Spielzeug. Ein Hund, eine Katze ist kein Kuscheltier.
0: Ja, weil einem Menschen würde es genauso nicht gefallen, wenn mit ihm so umgegangen wird, als wäre es ein Kuscheltier. Also ja, das finde ich alles sehr wichtig.
1: Ja, natürlich ist es alles sehr wichtig.
0: Ja, natürlich.
1: Und diese Punkte sollte man auf jeden Fall befolgen, das ist das absolut Mindeste. Und ja. So, jetzt geht's weiter mit ein bisschen Musik.
0: Musik.
1: Aber dann sind wir wieder zurück und werden euch mehr über den Tierschutztag
0: und alles Ähnlichem.

0: Es ist 14.29 Uhr und somit Zeit für die School News aus dem Gymnasium Oberpullendorf. Miu Schalker Gymnasium Bonn. Wie steht es Gymnasium? Talking Heads. Diese Woche haben die Talking Heads Radioshows unserer Schülerinnen und Schüler gestartet. Wir gestalten unsere Sendungen immer von Montag bis Donnerstag, von 14 bis 15 Uhr. Hör rein, stay tuned.
1: Wahl zur Schulsprecherin. Vorige Woche wurden die Schulsprecher und Schulsprecherinnen gewählt. Neue Schulsprecherin des BAGOP ist Helena Moser aus der 7a. Ihr Stellvertreter ist Clemens Singel aus der 6b. Zweite Stellvertreterin ist Sophie Brenner aus der 7c. Wir gratulieren den gewählten Kandidatinnen und Kandidaten.
0: Study Buddies. Die Study Buddies starten ihr Arbeitsjahr. Heute in der ersten und zweiten Stunde haben sie sich mit den Professorinnen Kindler und Zaric in der Kantine getroffen und bei einem Frühstück die weiteren Schritte besprochen. Alle, die Lernschwierigkeiten in einzelnen Fächern haben, können sich an die Study Buddies wenden, die sie unterstützen werden.
1: Evakuierungsübung. Heute hat es in der fünften Stunde eine Evakuierungsübung gegeben. Der Probealarm ist um 12.20 Uhr losgegangen. Daraufhin mussten alle Schülerinnen und Schüler den Fluchtweg zum Sportplatz ergreifen. Alles in allem ist die Übung sehr gut verlaufen.
0: Future Talk. Morgen fahren die Klassen 8a und 8b nach Eisenstadt zum sogenannten Future Talk. Herr Professor Beck wird Sie begleiten.

0: Sziasztok és köszöntek titeket itt a Rádió Mórában, a Talking Heads műsorban. Unser heutiges Thema war, also ist immer noch Welttierschutztag und jetzt wollen wir darüber reden, was wir für den Tierschutz tun könnten. Also das Erste, was wahrscheinlich am logischsten ist, weniger bzw. gar kein Fleischkonsum. Natürlich raten wir euch jetzt nicht, dass ihr komplett vegan gehen sollt, aber vielleicht 1 bis 2 fleischlose Tage in der Woche würden den Tieren schon echt viel helfen. Dann nur Kauf von Kosmetik und Haushaltsprodukten, die wirklich ohne Tierversuche hergestellt wurden, weil Tierversuche an Ratten oder ähnlichen Tieren sind schädlich für die Tiere und die Tiere werden dann einfach nur so als Versuchsobjekte betrachtet und das ist nicht okay. Natürlich kein Pelz, kein echtes Leder kaufen, ist auch irgendwie logisch, weil mit jedem Pelz, mit jedem Leder Kleidungsstück muss dein Tier getötet werden, also immer nur Kunstleder, Kunstfell, wenn dann. Und sehr wichtig, wenn ihr euch ein eigenes Haustier zulegen wollt, also jetzt nicht irgendwas Exotisches, sondern so Katze, Hund, Kaninchen, was auch immer, immer zuerst beim Tierheim schauen, bevor ihr beim Züchter schaut, weil im Tierheim gibt es sehr viele sehr süße Tiere, deren Zuhause suchen und dann kann es finden, weil jeder nur die reinrassigen Hunde, Katzen, Kaninchen haben will. Obwohl die Tiere im Tierheim genauso süß und genauso gut sind. Sie sind auch gut genug, ja. Ja, und auch wenn jemand einen Garten hat, kann man diesen Garten ganz einfach tierfreundlich gestalten, indem man Bäume im Garten hat, verschiedene Blumen, also nicht nur eine Art von Blumen, sondern es gibt auch diese kleinen Päckchen mit so Blumensaatmischungen, die verstreut man einfach in der Erde und dann wachsen da ganz viele random Blumen draus und das ist sehr gut für Bienen. Bienen sind sehr wichtig. Bienen dürfen nicht aussterben. Und außerdem noch Laubhaufen für Igel, die sich dann im Winter da verstecken können, im Herbst, Winter. Das ist auch sehr wichtig. Also Laubhaufen nicht weggeben. Und außerdem, wer das noch hat, ein Insektenhotel wäre noch sinnvoll. Aber bei Insektenhotels muss man aufpassen, dass man wirklich so ein Hotel hat, das passt für die Insekten, die man halt anlocken will. Es gibt oft Insektenhotels, die sind überhaupt total sinnlos, weil die Rückzugsmöglichkeiten für die Insekten eigentlich gar keine richtigen Rückzugsmöglichkeiten sind.
1: Ja, also was noch sehr wichtig wäre, dass man auch die Menschen in seinem eigenen Umfeld auch über den Tierschutz aufklärt und wieso es sehr wichtig ist, darauf aufzupassen, dass die Tiere nicht aussterben, weil je mehr Menschen darüber wissen, umso einfacher ist es, das Ziel dann auch umzusetzen. Und ja, also man muss es wirklich bedenken, bevor man ein Haustier zulegt, weil, wie wir schon darüber geredet haben, ist es sehr wichtig, auch das Tier mit Verantwortung zu halten und ja, weil denn Tiere sind auch lebende und fühlende Wesen und deswegen ist es sehr wichtig, dass wir auch gut mit ihnen umgehen. Und außerdem ist auch noch sehr wichtig, dass man Tierschutzorganisationen und Tierheime, wenn man kann, dann unterstützen sollte. Das kann man finanziell tun oder auch zum Beispiel seine Hilfe anbieten, indem man zum Tierheim geht und mit den Hunden zum Beispiel Gassi geht oder beim Füttern hilft, weil Tierheime freuen sich immer für Hilfe. Und ja.
0: Ja, wir machen jetzt weiter mit einem Lied, aber dann sind wir auch wieder zurück.

0: Sziasztok, és köszöntök titeket újra itt a Rádió Mórában, a Talking Head-ben. Szóval unser heutiges Thema ist, beziehungsweise war, der Welttierschutztag, und wir wollen jetzt auch noch kurz über unsere Erfahrung mit Haustieren und Tieren allgemein reden und dann auch uns verabschieden.
1: Ja, also wir haben ja eine Katze, die heißt Leo.
0: Er ist süß.
1: Er ist sehr süß. Und nein, also er ist nicht fett, aber er ist auch nicht sehr dünn. Und er mag es sehr bequem, sagen wir es mal so.
0: Das ist eine Untertreibung, wenn du mich fragst, aber okay.
1: Also er verbringt seine Tage meist mit Schlafen und Essen.
0: Ja, und auf jeden Fall, bei ihm haben wir dafür gesorgt, dass er eine Freigängerkatze sein kann. Wir haben auch versucht, ihn an eine Halsband anzuhören, aber das hat nicht so gut geklappt, weil er es dann verloren hat. Also prinzipiell hat er es eh akzeptiert und so, aber er hat es halt verloren und dann, ja, und dann haben wir es nicht
1: mehr versucht. Naja, aber das war auch sehr schwer, es ihm anzugewöhnen, weil wir hätten es ja so von Anfang an schon machen sollen, dass...
0: Ja, als er noch klein war.
1: Weil sie können sich da ja viel besser daran gewöhnen.
0: Aber da hatten wir nur so Halsbänder, die viel zu groß waren für ihn, und er hatte ständig eine Pfote stecken im Halsband, also wäre das auch schlimmer gewesen, als wenn er kein Halsband gehabt hätte.
1: Und wir müssen ihn auch sehr oft füttern, weil mittlerweile ist er es schon gewohnt, dass wir ihn sehr oft füttern, und deswegen ist er auch...
0: Sehr oft füttern, da geben wir immer nur ein bisschen was, damit er halt nicht zu dick wird. Und außerdem kann das ja eh draußen im Freien
1: wieder erledigen.
0: Er jagt auch oft, wenn er Hunger hat, aber ich habe eher gemeint, dass er dann halt sich viel bewegt draußen und das dann halt nicht so schlimm ist.
1: Ja, sagen wir es mal so.
0: Ja. Also dem Leo ist gut gesorgt, er hat viele Schlafplätze, er hat Essen, er kann raus, also
1: er hat
0: was
1: ein,
0: will Katze mehr?
1: Er hat ein sehr schönes Leben, wenn du mich fragst.
0: Ja, aber das müssen wir ihn fragen, nur leider redet er nicht auf Menschensprache. Egal. So, auf jeden Fall, unsere Sendung neigt sich schon leider dem Ende zu, und wir wollten uns noch verabschieden.
1: Ja, Hanna, wie hat es dir so gefallen?
0: Sehr gut, ja. Also Tierschutz ist so generell ein Thema, das mir sehr am Herzen liegt. Deswegen war es sehr interessant, diese Sendung vorzubereiten und zu machen.
1: Ja, für mich genauso. Und es hat mir auch sehr viel Spaß gemacht, mit dir zu moderieren.
0: Dankeschön.
1: Das
0: ist gut zu hören, dass ich immer noch so eine gute Moderationspartnerin bin.
1: Gern geschehen. Ja, dann bis zum nächsten Mal.
0: Ja, und auf Wiederhören.
1: Ja.
0: Ich sagen.

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5: Raffis Musiknachmittag ist hier. Schön, dass ihr da seid. Ich bin Raphael Stiegmeier und ich habe wieder die besten Hits, die geilsten Hits, die schönsten Hits, die beliebtesten Hits für euch, für euren Dienstag. Und ja, also ich glaube, die Musik, die muntert euch vielleicht ein bisschen auf für alle, die heute schon festkackelt haben oder eingeschöpft haben. Ich glaube, das hilft. Jetzt mit Junge Römer von Falco. Einen schönen Dienstagnachmittag. Servus. Hello.

Hier ist Raffis Musiksnachmittag auf Radio Mora. Ein absoluter Wahnsinn, dieser Song. Ja, also so ein richtiges 80er-Jahre-Flair. Und die 80er-Jahre, die haben schon viel, viel, viel geboten. Es ist ein absolut geiles Musikjahrzehnt. Da gibt es zum Beispiel noch den Song Right Beside You. Gehört auch zu den 80er-Jahren dazu. Schon ewig nicht mehr gehört diesen Song. Darum geht es ja auch. Man freut sich auf die Songs umso mehr, wenn man sie schon lange nicht mehr gehört hat.

Hier ist Raffis Musiknachmittag auf Radio Mora. Wunderschön, diese Hits aus den 80er Jahren. Jetzt sitze ich letztens so auf der Couch und swipe da ein bisschen bei meiner Musik-App herum und plötzlich kam dieser Song. Und ich habe mir irgendwie gedacht, der hat irgendwas. Den habe ich sicher schon einmal gehört, nur ich kann mich wirklich nicht mehr erinnern, wann. Und ich kam dann irgendwie sofort in gute Laune. Ihr hoffentlich jetzt auch. Einen schönen Dienstagnachmittag. Kurz nach drei ist es.

Hier ist Raffis Musiknachmittag. Und es gibt so, so viele geile Songs. Da muss ich ehrlich sein, da tue ich mir wirklich manchmal schwer, mich zu entscheiden. Deswegen nehme ich meistens gleich alle rein. Jetzt dieser Song. Und das ist jetzt ein... Tja, das ist jetzt wirklich der perfekte Song. Den Song habe ich sage und schweige mindestens 3 Jahre nicht mehr gehört. Den hört man so irrsinnig selten, aber er ist wirklich geil. Es ist Zeit, die Boxen einfach mal lauter zu drehen. Hier ist Raphael Stiegner.

Raffis Musiknachmittages hier und wir bleiben gleich in den 2010ern und zwar jetzt mit Gossip und Move in the Right Direction. Ein Song aus dem Jahr 2012. Ihr könnt die Lautsprecher ruhig noch eine Spur lauter drehen.

Hier ist Raphael Stigma auf Radio Mora und für die Leute, die in wirklich geile Partystimmung kommen wollen, ich glaube, so geht's, oder? Jetzt Magnetic von The Bowser. Ihr müsst die Lautsprecher immer noch nicht leiser drehen, sondern vielleicht jetzt wirklich noch ein Stück lauter.

Ja, also schon geil. Also ich muss jetzt sagen, ich bin jetzt richtig mit, ich habe jetzt richtig mitgewippt, das wollte ich sagen. The Ketchup Song 2002. Wir springen in die 2000er.

Hier ist Raphael Stiegmeier mit Raphis Musiknachmittag auf Radio Mora. Es ist schon fast 3:30 und ja, kennst du diesen einen Freund? Diesen einen Freund, den kennt wirklich jeder. Man spielt denen ein Lied vor. Hey, du, das finde ich wirklich mega geil, das gefällt mir. Und der Freund sagt, Alter, was ist denn da los? Kennt jeder. Kennt wirklich jeder. Du feierst einen Song und alle anderen denken sich, oh mein Gott. Völlig wurscht. In meiner Sendung ist für jeden was dabei.

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Quizmusik Nachmittag auf Radio Mora ist hier und jeder kennt's. Das Tief nach dem Mittagessen. Nicht mit mir, ich habe die besten Hits für euch. To France.

Raffis Musiknachmittages hier und es ist wieder Zeit für den Witz des Tages. Und zwar, der Chef fragt den Bewerber im Vorstellungsgespräch: Warum haben Sie eigentlich Ihren letzten Job gekündigt? Der Bewerber: Weil der Chef dort immer so blöde Fragen gestellt hat. Ja, wie immer, wenn's ihr bessere Witze habt, dann einfach schreiben, Instagram, überall, auf jeder Plattform, es ist wurscht. Ich freue mich auf eure Witze und beim nächsten Mal seid ihr auch im Radio mit eurem Witz. Einen schönen Dienstag.

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Hier ist Raphael Stiegmeier auf Radio Mora. Und mir fällt da gerade ein, es gibt da wirklich einen Song. Es gibt mehrere Songs natürlich, aber da gibt es einen Song, dass mir jetzt so speziell, wirklich sehr, sehr speziell aufgefallen ist, dass man den schon ewig nicht mehr gehört hat. Also, wenn ich jetzt vor circa 2 Jahren den Radio aufgedreht habe, dann habe ich den auch noch öfters gehört. Wie heute? My Best Bad Friends, Michael Patrick Kelly. Hier ist der perfekte Soundtrack für euren Dienstag.

Wisst ihr, auf was ich jetzt um diese Uhrzeit wirklich Lust hätte? Auf einen Espresso. Und die Sabrina Carpenter, die lädt uns jetzt auf einen Espresso ein. Einen schönen Dienstagnachmittag.

Hier ist Radio Mora mit Raffis Musiknachmittag. Und ich weiß, es gibt bei euch ganz, ganz viele Reinhards oder Reinhard Fenrich Fans. Und deswegen Tango Corrupti. Corrupti. So bleiben wir. Das ist, wenn man die ganze Zeit nur englische Songtitel liest, da kriegt man das irgendwie dann rein. Einen schönen Nachmittag.

dafür ist Musik nachmittags hier. Und ja, es hat eine Zeit gegeben, da hat man den Song Dracula von Tame Impala oft gehört. Das war wirklich nur so eine kurze Zeit und dann bergab. Und jetzt eigentlich fast gar nicht mehr. Obwohl der Song nicht einmal so alt ist.

Raffis Musiknachmittag hier auf Radio Mora. Es ist kurz vor vier und Songs von Julien Le Play haben für mich irgendwie immer was Beruhigendes. So kann die Laune einfach nicht kippen.

Wir hören uns beim nächsten Mal wieder. Schön, dass ihr da wart. Bis zum nächsten Mal. Es war wunderschön. Ich freue mich auf eure Witze und ich freue mich schon drauf auf die nächste Sendung.

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1: 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Hallo und herzlich willkommen zu unserer heutigen Sendung. Wir sind Elena, Marie und Heidi aus der HLP Oberwart und begleiten euch durch die nächste Stunde mit spannenden Themen, guter Musik und interessanten Meinungen.
2: Freut euch auf eure Lieblingssongs, ein spannendes Dilemma rund ums Thema Handyverbot in der Schule, hilfreiche Alltagstipps, ein lustiges Spiel und echte Geheimtipps für euren nächsten Urlaub.
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starten wir direkt mit unserem ersten Format. Wir haben uns umgehört und nach euren Lieblingssongs gefragt. Hört gut zu, denn der nächste Song wird anschließend bewertet.

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1: So, am Mikrofon befindet sich Rike Gorenjak aus der 3CHP. Rike, wie bewertest du diesen Song auf einer Skala von 1 bis 10?
2: Ich finde es eine 7 von 10.
1: Hast du ein besseres Lied auf Lager?
2: Beile involviert.

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1: Oh, das Lied bringt ja gleich gute Laune. Was denkst du, Laura?
2: Ja, das sehe ich genauso. Das Lied ist eine glatte 8 von 10.
1: Welchen Song wünschst du dir als nächstes?
2: Ich würde gerne Teenage Dirtbag hören.
1: Dein Musikwunsch, Teenage Dirtbag auf Radio Mora.

0: Die einen sagen, Handys lenken im Unterricht ab. Die anderen meinen, sie seien wichtig für Organisation und Notfälle. Und somit kommen wir zum Dilemma des Tages. Heute stellt sich die Frage, Handyverbot in Schulen, ja oder nein?
1: Sicher können Handys im Unterricht auch ablenken, aber andererseits sind sie auch sehr praktisch. Vielleicht braucht man kein komplettes Verbot, sondern eher klare Regeln.
2: Wir sind gespannt auf weitere Ansichten zu diesem Thema und die Auflösung am Schluss der Sendung.
3: Ihr hört Radio Mora und jetzt kommt ein Song, den wahrscheinlich fast jeder kennt. Ein echter Klassiker, der auch nach Jahren nichts von seiner Stimmung verloren hat. Genau solche Lieder sind es, die man sofort erkennt und automatisch mitsingt, egal ob zu Hause, im Auto oder unterwegs. Also einfach kurz abschalten, zurücklehnen und genießen. Hier ist Sex on Fire von Kings of Leon.

0: Wir haben Katha aus der 3CAP am Schulgang aufgegabelt und wollen jetzt ihre Meinung zu unserem heutigen Dilemma wissen. Handyverbot an Schulen, ja oder nein?
1: Smartphones lenken ab, stören den Unterricht und machen echtes Lernen schwerer. Statt zuzuhören oder mitzudenken, wird gescrollt, getippt und verglichen. Schule sollte ein Ort sein, an dem Konzentration zählt, nicht Bildschirmzeit.
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3: Der albanische Riviera ist ein echter Geheimtipp. Orte wie Xamil oder Himara begeistern mit türkisblauem Wasser, das fast an die Karibik erinnert. Und das bei kaum Touristen. Hier treffen traumhafte Strände auf beeindruckende Berge. Ruhig und günstig. Perfekt für alle, die mal etwas Neues entdecken wollen.
4: Wer nach einer Insel sucht, die noch nicht jeder kennt und sich nach Asien sehnt, sollte Sikvikor in Thailand im Blick haben. Statt überlaufender Touristen-Hotspots wie Bali gibt's hier Wasserfälle, einsame Strände und eine richtige, entspannte, fast magische Atmosphäre.
2: Flores in Indonesien ist ein echter Geheimtipp für alle, die im Sommer Natur und Abenteuer suchen. Die Insel ist deutlich ruhiger als Bali und begeistert mit unberührten Landschaften. Von Labuan Bajo aus geht es in den Komodo-Nationalpark zu den berühmten Komodo-Waran und traumhaften Stränden wie dem Pink Beach. Ein besonderes Highlight ist außerdem der Vulkan Kelimutu mit seinen farbigen Kraterseen. Flores ist perfekt für alle, die dem Massentourismus entfliehen wollen. Statt Luxus gibt es hier authentische Erlebnisse und beeindruckende Natur. Am besten zwischen Mai und Oktober.
3: Und wenn wir schon über Sommer, gute Stimmung und Urlaub sprechen, dann darf dieser Song natürlich nicht fehlen. Ein echter Sommerhit, den man sofort erkennt und der einen direkt an Sonne, Urlaub und lange Abende erinnert. Also Fenster runter, Lautstärke rauf, hier kommt Rihanna mit We Found Love.

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1: Kennt ihr das? Kleine Probleme im Alltag, die richtig nerven können. Hier kommen unsere Tipps, wie ihr diese bewältigen könnt.
2: Du wachst auf und der Wecker klingelt, aber du drückst die Schlummern-Taste 5-mal und rennst dann trotzdem gestresst aus dem Haus. Der kleine Trick: Stelle deinen Wecker ans andere Ende des Zimmers. So musst du aufstehen, um ihn auszuschalten. Bonus: Bewege dich schon ein bisschen und der Kreislauf kommt in Schwung. Und das Schlummern hat keine Chance mehr.
3: Alles gleichzeitig, Hausaufgaben, Sport, Freunde, Termine, kann ganz schön überwältigen. Schreibt einfach alles auf ein Blatt und sortiert es in 3 Kategorien.

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1: Willkommen zurück im Studio. Zeit für Fake oder Fakt. Ich lese euch gleich einige Aussagen vor. Manche sind echte, spannende Fakten, andere klingen zwar realistisch, sind aber komplett erfunden. Ihr entscheidet. Kommen wir zum ersten Punkt. Oktopusse können durch Löcher passen, die so groß sind wie ihr Auge. Richtig oder falsch?
2: Also ich glaube nicht, dass das stimmt. Das hört sich so unrealistisch an.
3: Ich glaube, dass sie das schon tun könnten.
1: Bei dieser Aussage handelt es sich um einen Fakt. Oktopusse haben keine Knochen, nur ihr Schnabel ist fest. Wenn der durchpasst, passt der ganze Körper durch. Aussage 2. Es gibt mehr mögliche Kombinationen eines Kartenspiels als Sekunden seit dem Urknall.
3: Ich glaube, dass das nicht stimmt.
2: Also ich glaube schon, dass das stimmt, weil ich bilde mir ein, ich habe sowas schon mal gehört.
1: Elena hat recht. Die Anzahl der möglichen Mischungen eines Kartendecks ist unfassbar groß. Mehr als 10 hoch 67. Fake oder Fakt? Dein Herz kann außerhalb deines Körpers weiterschlagen.
3: Also ich glaube, dass es nicht stimmt, weil das Herz braucht ja Blut zu pumpen.
2: Also da weiß ich sogar, dass das stimmt, weil ich interessiere mich sehr für so etwas.
1: Hierbei handelt es sich um einen Fakt, denn das Herz kann kurzzeitig außerhalb deines Körpers weiterschlagen, weil es eigene elektrische Impulse erzeugt. Und zuletzt, auf der Venus dauert ein Tag länger als ein Jahr.
3: Also ich glaube, dass das stimmt.
2: Ich denke nicht, das hört sich sehr unrealistisch an.
1: Marie liegt richtig, denn die Venus dreht sich extrem langsam um sich selbst, braucht aber weniger Zeit für eine Umrundung der Sonne. Und wie viele Fragen hattet ihr richtig? Vielleicht wart ihr sogar besser als wir im Studio. Schön, dass ihr mitgeraten habt.
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0: Wir haben uns natürlich noch weitere Meinungen eingeholt und dafür Gisela und Anna vor unser Mikrofon geholt. Mal sehen, wie sie zu unserem heutigen Dilemma stehen.
1: Ich bin gegen ein Handyverbot in der Schule, weil wir brauchen die Handys beim Lernen und im Notfall kann man seine Eltern irgendwie, wenn man was braucht, anrufen. Und statt ein Verbot soll es lieber klare Regeln geben.
2: Ich bin für ein Handyverbot im Unterricht, weil ich denke, dass sich die Schüler dann besser auf ihre Aufgaben konzentrieren und nicht...
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0: Last but not least haben wir mit Miriam aus der 3CHP gesprochen. Miriam, was denkst du?
1: Meiner Meinung nach brauchen wir die Handys in der Schule, weil wir ja eine Produktmanagement-Schule sind und fast alles mit Handys und Computer und iPad machen.

0: So, wir sind nun am Ende unserer Sendestunde angekommen und es wird Zeit, unser Dilemma aufzulösen. Handyverbot in Schulen, ja oder nein?
1: Wir haben heute gehört, Handys können im Unterricht ablenken, aber sie sind auch praktisch für Organisation, Notfälle und schnelle Recherche. Die Lösung, wie bei so vielen Dingen im Leben, gilt Balance. Handy, ja, aber bewusst, clever und mit Regeln. Zum Beispiel nur für Lern-Apps oder Aufgaben nutzen, ansonsten wegpacken. So seid ihr erreichbar, aber nicht ständig abgelenkt.

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4: 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Und wir hoffen, euch ein paar neue Ideen mitgegeben zu haben, wie Schule, Alltag und Freizeit ein bisschen leichter werden. 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

0: Es ist 17 Uhr.
1: Hallo und herzlich willkommen. Schön, dass ihr eingeschaltet habt. Falls ihr mich noch nicht kennt, mein Name ist Larissa Binder. Ich leite aktuell das ProDe-Team, also das schuleigene Radiostudio der HLP im Business Campus Oberwart. Für uns ist heute ein ganz besonderer Tag, denn ihr hört hier unsere allerletzte Sendestunde für dieses Schuljahr. Nächstes Schuljahr sind dann die Nächsten dran. Deshalb wollen wir die Zeit nutzen und euch zeigen, was bei uns so abgeht. Im ersten Teil der Sendung dreht sich alles um die HLP, also unsere Schule. Wir haben dafür zwei ganz wichtige Gäste vor das Mikrofon geholt, die uns exklusive Einblicke geben. Wer das genau ist, das verraten wir euch noch nicht. Lasst euch überraschen. Später schauen wir dann hinter die Kulissen unseres Unterrichtsfachs Unternehmensmanagement und blicken zurück auf ein ganzes Jahr voller Action, Technik und genialer Projekte. Bleibt also unbedingt dran. Aber vor den tiefen Einblicken gibt es erstmal den perfekten Sound zum Starten. Viel Spaß!

0: Willkommen zurück bei Prodio. Wir starten jetzt direkt mit unserem ersten Highlight der Sendung. Wir haben uns nämlich prominente Verstärkung ins Studio geholt. Frau Professor Pichler, die Standortleiterin des Business Campus Oberwart. Wir haben mit ihr über die Zukunft unserer Schule gesprochen, über aktuelle Entwicklungen und welche Rolle die HLP dabei spielt. Hört selbst rein. Viel Spaß beim Interview.
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2: Was macht die HLP Oberwart Ihrer Meinung nach besonders im Vergleich zu anderen Schulen?
3: Naja, einerseits ist die HLP Oberwart deswegen so besonders, weil es ja nur 3 Standorte in Österreich gibt, die ein ähnliches Bildungsangebot anbieten. Und innerhalb dieser Standorte ist die HLP Oberwart auch eine mit einem speziellen Ausbildungsschwerpunkt oder mit einer sehr speziellen Ausbildungsvielfalt. Und das macht es, glaube ich, überhaupt einzigartig in ganz Österreich. Und natürlich die Kombination auch zwischen diesen 2 großen Säulen, nämlich Produktmanagement und Präsentation, gibt den Schülern und Schülerinnen, glaube ich, eine sehr, sehr große Vielfalt für die Persönlichkeitsentwicklung, für den schulischen Alltag, der dann sehr abwechslungsreich ist, aber dann auch, glaube ich, für die spätere berufliche Zukunft. Und das Ganze noch gepaart mit 3 Fremdsprachen, das darf man ja auch nicht vergessen, ja, und gepaart auch noch mit einer kaufmännischen Ausbildung, mit einer guten allgemeinen Ausbildung. Es ist ein unglaubliches Portfolio, das den Schülern geboten wird. Und sie können dann, ich glaube, während der 5 Jahre sehr gut auswählen. Das könnte ich mir vorstellen für mich, das könnte ich mir nicht vorstellen. In diesem Bereich möchte ich weiterarbeiten, der Bereich geht gar nicht. Also ich denke mal, die Orientierung ist eigentlich so stark gegeben, weil die Vielfalt des Angebots so groß ist.
2: Danke. Die 2. Frage ist, wie hat sich die Schule in den letzten Jahren weiterentwickelt?
3: Wenn es um Weiterentwicklung im Schulwesen geht, glaube ich, dass es einfach eine tägliche Weiterentwicklung ist. Ich glaube einfach, man muss täglich daran arbeiten, sich als Schule weiterzuentwickeln. Und das ist ja auch das Wesen eines Lehrers oder einer Lehrerin, dass man immer nicht nur lehrt, sondern auch lernt und sich weiterentwickelt. Und vor allem die Schüler und Schülerinnen bringen so viel Input in eine Weiterentwicklung, weil ja alle 5 Jahre sich das Rad neu dreht und wir ja ständig einen kompletten Schüleraustausch haben und immer wieder neue Schüler kommen, die andere Erfahrungen mitbringen aus den Volksschulen, aus den Mittelschulen oder eben Gymnasien. Und da ist eine Weiterentwicklung schon gegeben. Und ich glaube, Stillstand ist etwas, das wir nicht wollen, weil Stillstand ist Langeweile und Veränderungen anzunehmen, macht einfach irrsinnigen Spaß. Und ich glaube, sich zu verändern und sich weiterzuentwickeln, sollte eigentlich in der DNA jeder Schule sein und ist es ja auch.
2: Perfekt. Die 3. Frage ist, was würden Sie zukünftigen Schülerinnen über die HLP auf den Weg geben?
3: Naja, wenn ich mir überlege, es kommen 13-, 14-jährige Schüler, Schülerinnen zu uns ins Haus, zum Tag der offenen Tür, zum Schnuppern, und man berät sie hinsichtlich Schulausbildung, ist es oft sehr schwierig, weil die Gegenstände sehr, neuartige, fremde Bezeichnungen haben für Schüler, die sich in der Unterstufe befinden. Aber was sie auf alle Fälle erfahren sollten, dass wir hier Abwechslung haben, dass wir sehr vielfältige Ausbildung haben und der Schulalltag sehr vielfältig ist, sei es jetzt Entrepreneurship Education, sei es Sportveranstaltungen, sei es das Standardprogramm, Sprachwochen, Kulturreisen, Sportwochen. Das heißt, es passiert sehr, sehr viel bei uns im Haus, abseits von der Stundentafel. Deswegen glaube ich, die Stundentafel muss man nicht immer ganz so ernst nehmen, weil der Schulalltag meistens ja viel, viel mehr hergibt, nämlich an neue Freundschaften, man lernt sehr viele neue Leute kennen, also Schüler, Schülerinnen, genauso wie Lehrer, Lehrerinnen. Ich glaube einfach, dass diese große Schulgemeinschaft eigentlich das Wertvollste an der Schule ist. Und die Gegenstände auch sehr, sehr spannend, aber für den Schulalltag, das, was Freude macht, hierher zu gehen, sind ja oft dann andere Softfaktoren, die man berücksichtigen muss. Das heißt einfach mit Freude an eine neue Schule rangehen, neugierig sein, Augen, Ohren offen halten, alles aufnehmen, was die HLP Oberwart in ihrer Vielfalt bietet und dann für sich das aussuchen, wo ich sagen kann, das macht mir Spaß, das ist meins, da finde ich mich wieder, da möchte ich mich spezialisieren und ich denke mir, einfach zu uns kommen und genießen.
2: Danke. Die letzte Frage ist, welche Rolle spielen Kreativität und Praxis im Schulalltag der HLP?
3: Ich denke, dass sowohl Kreativität als auch die Praxis 2 ganz wesentliche Säulen sind. Und vor allem das Kreative ja so eine große Voraussetzung ist für ganz, ganz viel, was man dann zu schaffen eigentlich bereit ist. Kreativ zu sein heißt ja für mich, einfach vieles aufzusaugen, einfach offen zu sein für ganz, ganz vieles, damit ich dann aus einer Vielfalt von Eindrücken eigene Ideen entwickeln kann. Und das ist sicher bei uns in der HLB sehr gegeben, weil es gibt ja nicht nur diesen Fachbereich, sondern ja auch ganz, ganz viele andere Inputs bei Kulturveranstaltungen oder wenn ihr Ausstellungen besucht und so weiter, wo man ganz viele Ideen einfach für sich generieren kann und genießen kann. Und das dann in die Praxis umzusetzen, das ist dann das Spannende, was den Schülern und Schülerinnen eigentlich vorbehalten ist, nämlich das, was ich an Input kriege in der Praxis, ist in ein endgültiges Produkt, in ein Projekt, in einen Vortrag oder in irgendein anderes Ergebnis wie Textsorten oder so umzusetzen. Und somit hängen die ganz, ganz eng beieinander. Aber offen für neue Ideen zu sein, ich glaube, das ist so das Herzstück, das man jedem Schüler, Schülerin mitgeben sollte. Und keine Angst haben vor Veränderung und schon gar keine Angst haben vor neuen Herausforderungen.
0: Spannende Einblicke von unserer Standortleiterin. Wir schnaufen kurz durch mit einer Runde Musik. Hier ist für euch Sommergewitter von Paschanim. Danach geht's direkt kreativ weiter.

0: Da sind wir wieder. Als nächstes richten wir den Scheinwerfer auf den kreativen Kern unserer Schule. Wir haben Frau Professor Pfeiffer-Dallasch interviewt. Sie ist die Fachvorständin für Mode und Produktmanagement. Sie verrät uns gleich, wie praxisnah der Unterricht bei uns abläuft und worauf es im Fachbereich Produkt wirklich ankommt. Film ab bzw. Ton ab für das Interview.
1: Was macht die HLP Oberwart eigentlich Ihrer Meinung nach besonders im Vergleich zu anderen Schulen?
2: Ja, was sie schon mal besonders macht, ist, dass es in ganz Österreich, und da betone ich nochmal ganz Österreich, nur 3 Standorte gibt von einer HLP. Und hier in Oberwart ist einer von 3 Standorten. Das macht schon mal besonders. Und ich finde die Schulform an sich besonders. Du hast hinter dir das Roll-Up stehen, wo drauf steht eine berufsbildende Schule für Design, Präsentation und New Media. Das ganz gut zusammenfasst, dass es einerseits um Designthemen geht, um gestalterische Geschichten, um das Präsentieren, wobei das Präsentieren ja viel mehr als nur das klassische Präsentieren ist, sondern da geht es um Gestik, Mimik und viele andere Dinge noch rundherum. Auch ums Produkte präsentieren und nicht immer nur sich selbst präsentieren. Und New Media, das zusammenfasst, dass man vor Audio, über Video, über viele verschiedene Bereiche einen guten Einblick und eine gute Basisausbildung kriegt bei uns in der HLP.
1: Okay, sehr informativ. Kommen wir gleich zur zweiten Frage. Und zwar, wie hat sich die Schule in den letzten Jahren weiterentwickelt in Bezug auf KI oder Sonstiges?
2: Naja, wir in der HLP sind immer gefordert, also die Lehrpersonen, die in der HLP im Fachbereich tätig sind, sind immer gefordert, dass sie am Ball bleiben und immer up-to-date bleiben. Und da ist schon ganz wichtig, dass man sich neuen Themen, unter Anführungszeichen, nicht verschließt, sondern die wirklich proaktiv einfach auch angeht und nicht sagt, du, das darf man nicht und das benutzen wir jetzt nicht. Und deswegen ist bei uns KI eigentlich vom Aufkommen weg etwas, wo man interessiert drangegangen sind, ausprobiert haben. Wir Lehrer sind selber noch immer am Ausprobieren. In Wahrheit entwickelt sie sich ja täglich weiter. Das heißt, da am Ball zu bleiben, das wisst aber, glaube ich, ihr als Schüler zu gut, wie es mit der KI zu arbeiten ist. Ich glaube, dass das Wichtigste einfach ist in Bezug auf die KI, dass man überlegt, wie man es einsetzt und halt einfach kritisch bleibt und nicht jeden Schwachsinn, was an die KI ausspuckt, als gegeben hinnimmt. Und es ist so eine gute Mischung zwischen der KI und dem Menschen, der dahinter noch mitdenkt und nachdenkt. Ich glaube, das in Ergänzung bringt einfach super Ergebnisse hervor. Und wie gesagt, wir versuchen immer am Ball zu bleiben. Es ist im Unterricht mittlerweile gang und gäbe, dass es verwendet wird, nicht nur still und heimlich irgendwo schnell sich was daherzaubern, sondern einfach wirklich auch kritisch dann auch drauf schaut, hat das jetzt einen Sinn gehabt? Hat mir das jetzt wirklich was gebracht? Oder ja, also die kritische Auseinandersetzung ist, glaube ich, das A und O, was die KI anbelangt.
1: Dankeschön. Kommen wir gleich zur dritten Frage. Und zwar, das ist eine sehr entscheidende Frage für viele Schüler, die sich vielleicht in Zukunft hier bewerben wollen oder anmelden wollen. Was würden Sie zukünftigen Schülern also über die HLP auf dem Weg mitnehmen?
2: Also die sich Gedanken darüber machen, ob sie die HLP besuchen wollen. Okay? Ich bin überzeugt davon, dass es einfach eine tolle Schule ist. Sie ist sicher anstrengend und fordernd, aber wenn ich Interesse in den Bereichen, die wir eh gerade vorher besprochen haben, habe, dann glaube ich schon, dass man in der HLP gut aufgehoben ist. Man kann nicht immer alle super gut kennen. Der eine ist ein Naturtalent im Präsentieren und schüttelt Präsentationen aus dem kleinen Finger gefühlt, wo andere die Kinnlade offen bleibt und das schaffe ich nie. Ja, muss auch nicht jeder schaffen. Dafür hat der andere wieder Talente, der schneidet die Videos grandios. Also man muss sich, glaube ich, schon so auch seinen Bereich dann irgendwie herausfiltern, der für einen ist. Aber wenn einer dabei ist, dann ist es, glaube ich, bin ich überzeugt davon, dass es

0: Und die individuellen Lösungswege sind das Entscheidende. Und da steckt das Wort individuell schon drinnen. Das heißt, jeder für sich muss sich seinen Weg durch diesen Arbeitsauftrag oder durch diese Aufgabe finden. Und da braucht man Eigeninitiative. Wenn man da sitzt und wartet, bis einem der Lehrer jeden Strich ansagt, da wird man nicht weit hupfen. Weil eben es keine Musterlösung gibt, sondern ihr denkt an Design. Es weiß ich nicht, Verpackungsdesign, jeder hat da seinen Weg. Oder auch bei in Medienwerkstätten, in diversen Aufgaben. Da jeder muss sich seinen Weg durch die Aufgabe, wie gesagt, finden. Und wenn ich da keine Eigeninitiative habe und nur Wort auf Zuruf, wird es nicht funktionieren. Also Kreativität, Eigeninitiative, Durchhaltevermögen, ja, und ich denke, dass sehr praxisorientiert gearbeitet wird in den diversen Gegenständen. Und ja, mache ich mal, sagen die Schüler, warum muss ich mich an das halten? Ja, gewisse Dinge haben wir zu erfüllen, weil der Lehrplan ist ja doch einzuhalten und macht ja Sinn, wenn man sie als Lehrperson überlegt, wie bringe ich jetzt gewisse Dinge den Schülerinnen und Schülern bei.
1: Okay, dankeschön. Das war ein sehr informatives und schönes Gespräch mit Ihnen. Vielen Dank, einen schönen Tag noch.
0: Danke, wünsche euch ebenfalls einen schönen Tag.
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3: Kreativität wird bei uns eben großgeschrieben. Wir gehen kurz in die Musikpause und hören jetzt Astronaut von Sido. Bleibt dran, denn gleich übernehmen wir als Team komplett das Mikrofon und packen aus, was wir dieses Jahr alles verpatzt und geschafft haben.
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1: Seide, du hast den Sommer gerettet. Lunatics Records. Aufrichtiger Erfolg fühlt sich so gut an. Yeah. Wartet ab, da kommt noch viel mehr.
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3: So, jetzt gehört die Bühne ganz uns. Wir, das sind Magda, Anna, Ines, Marco und ich, wollen euch mitnehmen auf eine Reise durch unser Schuljahr im Unternehmensmanagementunterricht. Mein persönliches Highlight war das Projekt Radio Mora. In der dritten Klasse lernt man hier bei uns an der Schule, wie man eine eigene Radiostunde produziert, Themen recherchiert und das Ganze mit dem Profiprogramm Adobe Audition schneidet. Dieses Jahr war unser Team für das Qualitätsmanagement zuständig. Das heißt, wir haben jede einzelne Sendestunde knallhart auf Übergänge, Pegel und Sprachfehler geprüft, bevor sie ins offizielle DPM-System hochgeladen wurden. Nur, was perfekt war, ging on air. Eine riesige Verantwortung. Was lief noch, Magda?
4: Ja, Larissa. Und ein echtes Mammutprojekt war definitiv unser Pro-Magazin. Da haben wir eine Woche lang den Schulalltag gecrashed, im positiven Sinn. Wir haben jeden Tag eine Frühstückssendung und eine zweistündige Mittagssendung live in die Pausenräume übertragen. Von Allgemeinwissen über den Matura-Ball bis hin zu Deep Talks über künstliche Intelligenz war alles dabei. Musikalisch gab es volles Programm. Rap, House, Hip-Hop, eben genau das, was wir Schüler hören wollen. Dafür haben wir im Vorfeld unzählige Interviews am Campus geführt. Und die größte Lektion? Die Technik. Wenn live plötzlich der Ton weg ist, musst du cool bleiben. Am Ende lief alles glatt und es war eine geniale Erfahrung. Anna, wie sah es mit dem Sound der Schule aus?
5: Ganz genau. Wir haben der Schule quasi unseren eigenen Rhythmus verpasst. Unsere Aufgabe war es nämlich auch, regelmäßig die Schulglocken neu zu programmieren. Denn im Business Campus Oberwart gibt es kein nerviges Schrillen, sondern echte Musik. Diese Jingles und Soundtracks werden von Schülern der zweiten und dritten Klassen komponiert. Wir haben die Stücke ausgewählt, editiert und ins System eingepflegt. Das klingt super effizient, erfordert aber extrem viel Feingefühl. Wenn die Schulglocke zu leise ist oder der Übergang holpert, merkt das sofort das ganze Haus. Ein weiteres Event, wo wir die Ohren offen halten mussten, war der Karrieretag. Oder Ines?
6: Absolut. Am Karrieretag war der Campus voll mit Firmen. Für uns die perfekte Chance, um unsere Interview-Skills im echten Leben zu testen. Wir sind mit den Mikrofonen losgezogen und haben den Ausstellern Löchern in den Bauch gefragt, zum Beispiel, was der schlimmste Job für sie wäre oder wie ihr Alltag aussieht. Klar, manchmal wurden wir auch ignoriert oder weggeschickt. Das gehört im Journalismus dazu. Aber die meisten waren super nett und wir haben richtig lustige O-Töne gesammelt. Daraus haben wir eine eigene Sendestunde gebaut und ein knackiges Best-of für die Direktion geschnitten. Sogar unser Direktor hat uns ein riesiges Lob ausgesprochen. Marco, du hast den Abschluss gemacht, richtig?
7: Genau, das große Finale war der Tag der offenen Tür. Ein riesiges Event, bei dem wir unser komplexes Radiostudio den Besuchern erklären durften. Damit das klappt, haben wir ein echtes Konzept ausgearbeitet und das Studio in drei Stationen aufgeteilt. Redaktion, Produktion und Post-Production. Wir wollten den Leuten zeigen, wie einfach und logisch die Schritte eigentlich sind. Die Besucher durften sich sogar selbst vor das Mikro trauen. Aus diesen Aufnahmen haben wir später eine eigene Sendung produziert. Es war einfach ein genialer Tag, an dem wir unglaublich stolz unsere Arbeit präsentieren konnten.

Es ist 18 Uhr. 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

0: 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Das ist angenehm, ja, das ist aber angenehm, gell? 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Gluim, was Gluim? Das ist super, gell? 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Au oh, weh! Das ist angenehm. Ja, das ist angenehm, gell?
1: Das ist angenehm, Markus. Backstabe.
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1: Das ist angenehm, ja, Max Schnabel.
0: Sogar mein Vater hat schon mitgekriegt, dass er Maka-Arbeit schafft. 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
2: Es ist 19 Uhr.

Einen schönen guten Abend, meine sehr verehrten Damen und Herren. Sie hören Radio Helsinki auf 92,6 MHz. Willkommen zur literarischen Sprechstunde, Ihr Radiofeature für die schreibende Independent-Szene in Graz. Nach dem Motto Literatur für alle erwarten Sie in der kommenden Stunde literarische Texte und zwischendurch Musik. Durch die Sendung führt sie Anton Christian Gatz. Wir haben heute eine gewissermaßen Spezialsendung, denn ich werde abweichen von meiner üblichen Gepflogenheiten, einen Gast einzuladen, Texte aus meiner eigenen Feder zum Besten geben. Ich darf mich vielleicht ein bisschen kurz vorstellen für all jene, denen mein Name kein Begriff ist. Ich heiße Anton Christian Gatz und ich schreibe seit über einem halben Jahrhundert. Meine ersten literarischen Gehversuche habe ich mit 17 Jahren gemacht. Das war damals Kurzgeschichten und Gedichte, schwerpunktmäßig auch sehr viel experimentelle Literatur. Im Laufe der Zeit und bei dem Tiroler Dichterverein Turmbund beigetreten, damit man einen gewissen kollegialen Austausch hat und ein wenig ein Publikum. Im Laufe der Zeit hat sich dann bei mir herausgestellt, dass ich mich von den Experimenten mehr oder weniger verabschiedet habe. Es hat sich bei mir dann der Schwerpunkt erzählende Literatur herausgebildet. In der Tat sehe ich mich in meiner Kernkompetenz als Erzähler, wobei ich verschiedene Textgattungen bediene und habe mir daher heute zum Ziel gesetzt, ein bisschen etwas aus jeder Ecke zu bringen. Ich darf vielleicht mit einer kleinen Novelle beginnen, und zwar Marc Duschütz. Das ist eine fantastische Erzählung. Teil 1. Gelangweilt kaute der König an seinem Abendessen. Nein, das Huhn in Pfeffermissoße schmeckte nicht. Die Musik im Hintergrund ödete ihn an. War es doch immer das gleiche einschläfernde Lautengeklimper. Die Konversation zu Tisch erschöpfte sich in den üblichen Belanglosigkeiten. Ja, sicher, das Volk murrte, aber wann tat es das nicht? Und die Mode? Naja, selbst seine Konkubinen, sorgfältig verteilt unter den Gästen am Tisch, reizten ihn heute nicht. Und das, obwohl sich manch eine viel Mühe gab, des Königs Aufmerksamkeit zu erregen. An seine Ehegattin dachte dieser ohnehin nur der Höflichkeit halber. Unwirsch winkte der König den Zeremonienmeister zu sich und sagte, es ist ein furchtbarer Abend. Er teile den Wachen den Befehl, den Moment mal, er zählte die Knöpfe seiner Jacke ab, den 15. meiner Untertanen, der am Palast vorbeigeht, zu mir zu bringen. Wenig später wurde ihm ein junger Mann vorgeführt. Der König fragte diesen, wie heißt du? Marc Duschütz, Euer Hoheit. Nun, Marc Duschütz, ich langeweile mich und ich erlaube dir, meiner Großmut für meine Unterhaltung zu sorgen. Marc überlegte in aller Eile, wie er sich verhalten sollte. Er entschloss sich, nachzufragen. Ja, aber wie denn? Was möchtet ihr, dass ich für euch tue, Hoheit? Lass dir etwas einfallen. Streng dich gefälligst an, für deinen König. Ein klein wenig, wenn ich bitten darf. Ich habe keine Ahnung, woran ihr Gefallen findet. Das braucht Zeit, Eure Hoheit. Zeit? Meinetwegen, du sollst sie haben, erwiderte der König. 3 Tage und 3 Nächte sollst du im Kerker nachdenken dürfen. Wenn dir bis zum 4. Tag etwas eingefallen ist, was mein Herz erfreut, wirst du reich belohnt und darfst für den Rest des Lebens im Schloss wohnen. Sollte das aber nicht der Fall sein, rollt dein Kopf. Einen Kopf, in dem nichts drin ist, brauchst du sowieso nicht. Da lachten die Höflinge, wie geistreich der König heute wieder war. Als sich der Schlüssel zur Kerkertür hinter Marc geräuschvoll drehte, sagte der junge Mann zum Gefängniswärter, kannst du mir sagen, womit sich seine Majestät gerne unterhält? Der Kerkermeister hielt inne und antwortete, mit Vorliebe hört er ordinäre Witze, aber ich glaube, es gibt keinen, den er nicht schon 5-mal gehört hätte. Dann sind da noch seine Weiber,
Ach ja, und zwischendurch frisst er sich den Wanst voll. Mark setzte sich auf einen Haufen stinkenden Strohs, wodurch eine Ratte aufscheuchte, und starrte kopfschüttelnd die abweisenden Mauern an. Er konnte es nicht glauben. Da lebte der König in Saus und Braus, und doch langweilte er sich. Die Nacht verging, der folgende Tag ebenso, und nichts, aber auch schon gar nichts, war Mark eingefallen. In der zweiten Nacht erschien ihm Schlag Mitternacht ein leicht verwachsener, etwas zu kurz geratener Mann und sagte ihm: »Ich kann dir helfen, Mark. Dich schickt der Himmel.« »Abwarten, das ist nicht gesagt. Hör mir zu, denn ich habe zwei Vorschläge für dich. Vorschlag 1. Ich verrate dir ein Rezept für eine Kartoffelsuppe, die so einfach, billig und nahrhaft zugleich ist, dass sie den Hunger der armen Leute stillen kann. Nur der König, nein, der wird daran keine Freude haben. Ich werde dich zwar retten, denn er wird wütend werden, aber du wirst für immer untertauchen müssen. Alle Welt wird deine Suppe essen, aber du selbst hast nichts davon. Oder Vorschlag 2. Ich verrate dir ein Rezept, das den König hellauf begeistern wird. Und mit ihm die reichen Leute, denn nur die werden sich die Speise leisten können. Dann kriegst du die stolze Belohnung, aber die einfachen Leute hungern weiter. Also auch deine Familie, deine Freunde. Dass es sich bei des fremden Vorschlägen um Kochrezepte handelte, kam Mark sehr gelegen, arbeitete er doch seit Jahren in der Gasthausküche seines Onkels mit. Mark entgegnete misstrauisch: »Und was forderst du als Gegenleistung?« »Egal, wofür du dich entscheidest, nach Ablauf von 5 Jahren musst du wissen, wer ich bin und wie ich heiße.« »Und wenn es mir nicht gelungen ist, das herauszufinden?« »Dann kostet es dich dein Leben. Überlege gut. Es gibt Märchen, die für die Menschen böse ausgehen. Sieh dich vor, dass dein Schicksal nicht zu einem solchen wird. Morgen Nacht komme ich wieder.« Damit war er verschwunden. Mark zermarterte sich den Kopf. 5 Jahre waren eine lange Zeit. Da würde er bestimmt in Erfahrung bringen, wie der komische Kauz hieß. Als Günstling des Königs standen ihm alle Türen und Tore offen. Andererseits hatte er mit der Suppe die einmalige Gelegenheit, für das kleine Volk, seine eigenen Leute, etwas zu tun. Stöhnten und ächzten doch alle unter dem allgegenwärtigen Hunger. Wie schön könnte er einen so wertvollen Beitrag zur Linderung des Elends leisten. Doch zu welchem Preis? Sollte er in seinen jungen Jahren für den Rest seines Lebens darauf verzichten, jemals eine Stellung in der Verwaltung zu begleiten? Untertauchen sollte er, weil beim König in Ungnade gefallen. Wünschte er sich doch nicht sehnlicher, als seinen traurigen Verhältnissen entfliehen zu können? Jetzt war die Gelegenheit dazu. Was sollte ihn zurückhalten? Auch in der Umgebung des Königs würde es Möglichkeiten geben, sich für die kleinen Leute stark zu machen. Da und dort dem einen etwas Geld zukommen lassen, damit er sich den Arzt für seine Frau leisten kann, das übrig gebliebene Essen von des Königs Tafel verteilen. War das denn nichts? Man kann im Leben nicht alle Menschen glücklich machen. Als in der dritten Nacht zur nämlichen Stunde der Fremde wieder erschien, fing Mark zu erklären an. »Also, ich habe mir überlegt...« »Nein«, unterbrach ihn der Fremde. »Sag mir einfach, wie du dich entschlossen hast. Deine Gründe sind deine Sache, die interessieren mich nicht. Ich will nur wissen. Ein Rezept für den König oder für das Volk?« »Für den König.« Und schon war der Fremde neuerdings verschwunden. Als Mark am Vormittag des 4. Tages Ludwig, dem 14., dem König von Frankreich, vorgeführt wurde, sagte er: »Eure Hoheit, lasst mich in die Küche gehen und gebt mir dort 2 Stunden Zeit. Erwartet um die Mittagsstunde meine Überraschung zu eurem Vergnügen.« Zur Tafel erschien er mit einem neuen Gericht. Appetitlich paniert lag es auf König Ludwigs Teller. Nichts Besonderes, so fand der König beim ersten Augenschein, und schon begann sich seine Miene zu verfinstern. Die Miene des Hofstaates verfinsterte sich ebenso. Doch kaum war das Fleisch geschnitten, begann sich ein Duft von geschmolzenem Käse, gemischt mit Burgunderschinken, auszubreiten.
Wie bezörend stieg dem König das Aroma in die Nase. Dieser Magd Jüschüt hatte zartes Kalbfleisch halbiert und es mit Käse und Schinken gefüllt. Ein Geschmackserlebnis der wahrlich besonderen Art begeisterte den König. Ah, entfuhr es Ludwig dem 16. in seiner Bewunderung, worauf der Hofstaat in Verzückung ausbrach. So viel Originalität gehörte in der Tat belohnt. Hocherfreut und noch mit vollem Mund verlieh der französische König Marc de Chute die Auszeichnung des Blauen Bandes, Cordon Bleu genannt. Während er sein Glas Champagner in die Luft hielt, verfügte der Monarch: Und weil du für dein Gericht diese Auszeichnung erhalten hast, soll auch deine Speise künftig Cordon Bleu genannt werden, damit sich alle Welt an deinen Namen erinnert. Ab sofort bist du mein oberster Küchenmeister und lebst im Schloss. Von Stunde an erfreute sich Marc eines nie gekannten Wohlstandes sowie einer Aufgabe, die seiner würdig war. Mit Fleiß und Klugheit stand er des Königs liebster Abteilung des Hauses, der Küche, vor. Von früh bis spät stand er zwischen Fasan, erlesenem Fisch, Kräutersuppe und exotischem Gewürz. Stets gab er sein Bestes zum Wohle des Königshauses und seines persönlichen Ruhmes.

Meine Damen und Herren, Sie hören die literarische Sprechstunde auf Radio Helsinki 92,6 MHz. Am Mikrofon Anton Christian Glatz. Marc Duschütz, Teil 2. Aus den Gesprächen mit seinen Lieferanten vernahm Marc, dass König Ludwig XVI. Am 5. Mai 1789 ein Parlament einberufen hatte, das aus Vertretern der drei Stände Adel, Klerus und Bürgertum bestand. Diese neu geschaffene Institution sollte ihm zusätzliche Steuern bewilligen und damit den Staatsbankrott abwenden. Vor allem wäre damit gesichert, dass die Monarchie fortbestehen könnte. Die Bürger waren mit diesem Ansinnen nicht einverstanden und erstürmten am 14. Juli 1789 das Staatsgefängnis die Bastille. Sie befreiten die Gefangenen, 4 Urkundenfälscher, 2 Geisteskranke und Marquis de Sade, der wegen seines lasterhaften Lebenswandels von seiner eigenen Familie dort festgesetzt worden war. Der Kommandant des Gefängnisses und ein weiterer Adeliger wurden auf dem Weg zum Rathaus von einem Metzger enthauptet. Ihre Köpfe wurden auf Heugabeln gespießt und unter dem Jubel der Pariser Bevölkerung durch die Straße getragen. Marc hatte keine Zeit, sich mit diesen Geschehnissen zu beschäftigen, wiewohl dem König hinfort mehr repräsentative Aufgaben oblagen als echte Staatsgeschäfte, schwelgte er dennoch im gewohnten Prunk. Vor allem wünschte er pünktlich und bestens zu speisen. Mit Befremden hörte des Königs oberster Koch auch weiterhin seinen Weinlieferanten vom König als dem unnützen Fresser, der nur Geld koste, lästern. Machte er etwa nicht gutes Geschäft mit dem Königshof? Und dennoch kümmerte Marc das, was vor den Toren des Palastes vor sich ging, nicht wirklich. Er befand sich in seiner eigenen Welt, in der er täglich versuchte, sich zu entfalten, so gut es ging. Eines Tages stand Marc wieder in der Küche und schalt einen Küchenjungen, der vergessen hatte, den Hühnerbraten rechtzeitig vom Feuer zu nehmen. Als er gerade dabei war, dem Jungen mit dem Kochlöffel in der Hand nachzulaufen, kam er plötzlich vor dem Fremden zu stehen. Wie aus dem Nichts war dieser aufgetaucht. Überrascht ließ Marc den Löffel fallen. Sekundenlang blieb ihm der Mund offen. Dann rief er aus: Oh, du! 5 Jahre hast du gesagt. Der Fremde sah ihn seltsam an und erwiderte: Ja, die sind heute vorbei. Wie schnell das doch geht, nicht wahr? Und hast du die Antwort auf meine Frage? Du meine Güte, das hatte Marc doch gänzlich vergessen. Er war die ganze Zeit dabei gewesen, Reichtümer anzuhäufen, sich als Koch alle Ehre zu machen, dass für anderes gar keine Zeit gewesen war. Davon abgesehen konnte er sich inzwischen nicht mehr vorstellen, dass ihm der mysteriöse Kauz mit seinen dunklen Ankündigungen wirklich etwas anzuhaben vermochte. Ich habe es nicht in Erfahrung gebracht, räumte Marc zähneknirschend ein. Ist das denn so tragisch oder können wir morgen darüber weiterreden? Wir sind im Haus des Königs, da wird den ganzen Tag lang verhandelt. Mitnichten schien der Fremde einverstanden. Er sagte: Sieh zum Fenster hinaus. Erblickst du die Bettler auf der anderen Straßenseite? Du hättest sie satt machen können. Stattdessen hast du dich für das Wohl eines verwöhnten Königs, der auf Kosten seines Volkes lebt, gesorgt. Die da draußen, die könnten dir sagen, wer ich bin und wie ich heiße. Denn die kennen mich bestens. Aber du hast dich lieber in des Königs Küche eingeschlossen. Sprichst du jetzt einen Fluch aus über mich? Meinte Marc leicht spöttisch. Oh nein, viel schlimmer. Was dir in den nächsten Tagen begegnen wird, ist nur die einzig logische Folge deines Tuns, deiner Entscheidung von damals. Wenn wir uns das nächste Mal sehen, wird es dein Ende sein. Da ich nicht dahinter gekommen bin, verrate mir bitte dein Geheimnis. Wer bist du und wie heißt du? Bald wirst du es wissen. Sehr bald. Ein letztes Mal war der seltsame Mann verschwunden. Am nächsten Tag begehrte Marc eine Audienz beim König, wie der Gefahr am besten zu begegnen sei. Aber es war der 10. August 1792.
Die französische Revolution brandete unaufhaltsam an die Tore des Palais de Tuileries, dem Sitz des Königs. Dieser hatte andere Sorgen, als sich die privaten Nöte seines Kochs anzuhören. Wie die Fluten des Meeres stürmten die Bürgerwehren im Kampf mit den königstreuen Soldaten unaufhaltsam durch die blutigen Straßen von Paris. Die Leichen türmten sich. Im Nu waren die Wachen besiegt, das Schloss eingenommen. Ludwig XVI., seine Frau Marie Antoinette, seine Kinder und auch Marc de Schütz als königstreuer Vasall wurden in das Temple-Gefängnis geworfen. Nach Jahren fand sich Marc erneut im Kerker wieder, so wie damals, als er sich für das Königsrezept entschieden hatte. Nur, dass dieses Mal hunderte Menschen den Kerker mit ihm teilten. Täglich wurden es mehr. Und wieder saß Marc auf einem Haufen stinkenden Strohs und starrte kopfschüttelnd die abweisenden Mauern an. Er benötigte Tage, bis er es glauben konnte. Ein für allemal vorbei, jeder Luxus, eine ungewisse mehr als eine düstere Zukunft vor sich. Verzweifelt fragte er sich, was er falsch gemacht hatte. Warum hatte der Fremde die Kartoffelsuppe nicht selbst in Umlauf gebracht, wenn der Fraß schon so wichtig war? Aber der hatte ja leicht reden gehabt. Weder stand er damals vor dem König, noch saß er heute hier im Kerker. Es war einzig um seine, Marks Entscheidung gegangen. Niemand hatte sie ihm abnehmen können, auch nicht der Fremde. Aus den Gesprächen der Gefängniswärter hörte Marc in den folgenden Wochen gelegentlich, dass königstreue Truppen von der Provinz her im Anmarsch auf Paris wären. War das die Befreiung oder würde man die Häftlinge in aller Eile hinrichten, um einem Aufstand vorzubeugen? Bange Fragen quälten Marc. Kaum war es September geworden, wurde Marc eines Morgens aus seiner Gefängniszelle auf einen Holzkarren gezerrt. Gemeinsam mit 6 Mithäftlingen karrte man ihn mitten durch eine wütende Menschenmenge zum Schafott auf dem Pariser Hauptplatz. Als er die drohend geballten Fäuste ausgemergelter Frauen und Kinder sah, fragte er sich, hätte ich das verhindern können? Kann es wirklich sein, dass das die logische Folge meiner Entscheidung ist? Auf dem Hauptplatz kam er an den Fremden vorbei. Dieser stand in vorderster Reihe, umgeben von 5 oder 6 schwer bewaffneten Bürgern. Offenbar leitete er die Hinrichtungen. Als Marc an ihm vorbeigestoßen wurde, zeigte ihm der Fremde die neue französische Flagge, die Tricolore. Indem er sagte, blau wie die Auszeichnung, die du erhalten hast, weiß wie die Unschuld deiner Seele, die du verloren hast, und rot wie das Blut, das du vergießen wirst. Ich habe nur gekocht, verteidigte sich Marc den Angstschweiß auf der Stirn. An welchem Herd? Ein Mann mit schwarzer Kapuze spannte Marcs Hals in die Mechanik der Guillotine ein. In 2 Metern Höhe wartete das blutverschmierte Fallbeil. Dann wandte sich der Henker dem Fremden zu und fragte, Bürger Robespierre, soll ich? Der Bürger nickte.

herbstlichen Wind nicht frieren möchtest, die rechte Weil tief im Mantelsack vergraben, die Finger spielen wahrscheinlich mit der Zigarettenschachtel, dein Blick ist gesenkt, Schmerz beschwert dir das Gemüt, aus deinen Augen laufen Tränen die Wangen hinunter, zwei gute Bekannte aus zärtlichen Momenten, aus Küssen und Berührungen voll ungezügelter Leidenschaft. Mein Liebling, du warst über viele Jahre meine treue Gattin, später meine fürsorgliche Krankenschwester. Du hast mich über 2 Jahre lang gepflegt, unerschütterlich bliebst du an meiner Seite und ich fand nicht einmal Gelegenheit, dir zu danken. Du weißt ja, wie sich gegen Ende hin die Ereignisse überstürzten. Wenn nicht du, wer dann? Du entsinnst dich gewiss meiner verzweifelten Handbewegung, als ich nicht mehr reden konnte. Da wollte ich dir noch etwas sagen. Leider war ich dazu bereits außerstande. Mag sein, du wünschst dir einen kurzen Besuch bei mir, sozusagen in einem Zwischenreich, in dem wir uns für einen Atemzug der Ewigkeit zärtlich wie ehedem die Hände reichen und dann für immer im Guten auseinandergehen oder gar einen Kuss, da die Sehnsucht dich drängt. Glaube mir, es wäre keine gute Idee. Reicht es nicht, wenn einer von uns beiden tot ist? Da habe ich eine bessere Idee. Ich komme zu dir. Ja, ich will zu dir. Bald bin ich bei dir, du wirst es sehen. Vielleicht ist es richtig, was man sagt. Manche Liebe und sonstige mächtige Gefühle überdauern selbst den Tod. Jedenfalls drängt es mich mit aller Kraft zu dir. Allerdings, bevor ich es vergesse, ich sehe ihn auch. Ihn, der wahrscheinlich eine Armlänge hinter dir steht, sofern er noch einen Funken Anstand hat. Er, du weißt, von wem ich rede. Er hat meine Medizin verschrieben, die du mir so überreichlich eingeflößt hast, ohne Rücksicht auf die Nebenwirkungen. Und den Totenschein hat er auch ausgestellt. Es ist schlimm, die ganze Zeit im Bett verbringen zu müssen. Da bist du dankbar um jede Abwechslung, um jede gurrende Taube, die vor dem Fenster Platz nimmt. Du freust dich über das Rumpeln der Müllabfuhr jeden Mittwoch, saugst tief den Duft der blühenden Büsche ein, der im Frühling durch das geöffnete Fenster weht. Eines Tages war ein Flüstern vor der Tür, die ihr unachtsamerweise eine Spalt offen gelassen hattet. Es war das Murmeln eurer Stimmen, das ich nur bruchstückhaft zu verstehen vermochte. Indes, von Wort zu Wort, machte sich Entsetzen in mir breit und fraß fortan an meiner Seele. Künftig lauschte ich euren Worten und allem, was ihr sonst noch getrieben habt, während ihr mich schlafend wähntet. Du kennst dich bestimmt aus, was ich meine. Anfangs wollte ich es nicht glauben. Später war ich nicht mehr in der Lage, mich zu wehren. Ihr wart der Meinung, eure Konspiration sei mir entgangen, aber ich war krank, nicht verblödet. Es war durchaus aufschlussreich, als ihr von Woche zu Woche die Lage einschätztet, wie lange ich noch durchhalten würde. Als es dann soweit war, beugtest du dich über mich, um dich zu überzeugen, dass es sich endlich um ein letztes Röcheln handelte. Da wollte ich dich packen. Ich wollte dir an die Gurgel, auf dass du mit mir in die Ewigkeit fährst, in die Finsternis zu den Würmern, dorthin, wo wir beide hingehören. Es reicht keineswegs, wenn nur ich steif, stinkend nach Verwesung im Sarg liege und der Ewigkeit entgegendämmere. Ihr Lebenden sperrt uns tot in Särge, beschwert uns mit meterdicker Erde, aus der zu guter Letzt ein Grabstein ragt, vorzugsweise Granit oder Marmor, je schwerer, desto besser. Und all das aus Angst, wir könnten zurückkehren in eure Welt, die ihr euch so piekfein eingerichtet habt. Und weißt du was, mein Liebling? Ihr habt recht. Zu gewissen Zeiten werden um Mitternacht Kräfte frei, von denen du keine Ahnung hast. Noch. Wie der Volksmund sagt, kann der Glaube Berge versetzen. Was sind da Sargdeckel, Grabsteine oder gar deine lächerlichen Kerzchen?
Ich will

Zu dir. Bald bin ich bei dir, du wirst es sehen. Aber wenn ich komme, wird es nicht aus Rache geschehen. Da ich nun seit Zeiten, die ich nicht einzuschätzen vermag, hier unten liege, kann ich dir nicht mehr böse sein. Der Kuss der Ewigkeit enthob mich jeder Rachegelüste. Im Angesicht des Jenseits fühle ich mich frei aller niederen Absichten. Ich tue hier Blicke in das Universum, ein berauschender Reigen von Visionen, die jeder Beschreibung spotten. Ich will dich zu mir holen, damit du ebenfalls an dieser Herrlichkeit teilhaben kannst. Glaub mir, ich werde als Freund kommen, als Guter sogar. Ich werde mir alle Mühe geben, dich nicht zu erschrecken. Ich möchte nicht, dass dir die Würmer aus meinem Gesicht in dein Ausschnitt fallen oder sich die fauligen Fleischbatzen von meinen Fingern lösen, wenn sich meine Hände zärtlich deinen lieben Wangen nähern. Es reicht, wenn das süße Atem der Verwesung in die Nase steigt. Er wird deine Lunge füllen und dort dein Blut mit meinen Molekülen verderben, die sich in deinem ganzen Körper verteilen, vom Herz ins Gehirn steigen, wie Säure aus dem Jenseits. Es kann durchaus sein, dass mir dein Tod folgen wird wie ein Schatten. Aber es steht nicht in meiner Macht, das zu ändern. Was ist das schon im Vergleich zu dem, was ich dir bieten kann? Auch du musst einmal sterben. Was macht es für einen Unterschied, wenn es ein paar Jahre früher geschieht? Ach, du und er, ihr habt meine Erbschaft noch nicht verprasst. Schließlich ist es ja darum gegangen, mich unter die Erde zu kriegen, solange du von meinem Geld profitierst. Ja, ich fürchte, darauf werde ich keine Rücksicht nehmen können. Lass mich dir zeigen, was wirklicher Reichtum ist. Wenn du alle Zeit der jenseitigen Welt zur Verfügung hast, wirst du mir zustimmen. Ach, was rede ich? Zutiefst dankbar wirst du sein in deinem Herzen, in dem sich gierige Maden fett fressen. Ich will zu dir, mein Liebling. Bald werde ich kommen. Du wirst es sehen. Du wirst mich sehen. Und es wird dein Ende sein.

Meine Damen und Herren, Sie hören die literarische Sprechstunde auf Radio Helsinki 92,6 MHz. Am Mikrofon Anton Christian Glatz. Zu guter Letzt möchte ich noch eine Textprobe aus der heiteren Ecke bringen. Eine ganz klassische Fabel. Ein alter Bock. Auf einem Bauernhof am Fuße der Alpen lebte Konrad, ein alter Ziegenbock. Tag ein, Tag aus stand er auf der Weide herum, kaute an einem Grasbüschel und ließ den lieben Gott einen guten alten Mann sein. Dies fiel eines Tages dem Eber auf, der den Hof leitete. Es störte ihn gewaltig. Der Eber, von allen schlicht und ergreifend Boss genannt, war so beschäftigt mit der Verwaltung des Hofes, dass er kaum Zeit für eine Pause fand. Deswegen ging es Konrad eigentlich besser als ihm und das, so fand der Boss, stand ihm gar nicht zu. Am nächsten Tag schickte er seine Botenhenne Bertha aus, Konrad solle an seinem Futtertrog vorstellig werden. Pünktlich zum vorgeschriebenen Termin erschien Konrad und sah dem Boss mäßig interessiert entgegen. Der Eber grunzte. Du bist zwar ein langjähriges, verdienstvolles Mitglied unseres Hofes, allerdings lässt in letzter Zeit dein Leistungsprofil altersbedingt sehr zu wünschen übrig. Da die Abteilung zur Bewirtschaftung der Weiden ohnehin überbesetzt ist, musst du den Hof verlassen. Fast wäre Konrad das Gras aus dem Mund gekippt. Wo gab's denn sowas? Das Schwein hatte anscheinend noch nie etwas von wohlerworbenen Rechten gehört. Da war guter Rat teuer. An wen hätte sich Konrad wenden sollen? Leider war der Gockel als Betriebsrat zu nichts zu gebrauchen. Der war den ganzen Tag damit beschäftigt, seine Hennen zu inspizieren. Und die Gewerkschaft, ja, die war weit weg. Wir machen das natürlich einvernehmlich, wenn du möchtest, ergänzte der Boss. Er gefiel sich sehr, wenn er gelegentlich seine gönnerhafte Seite zur Schau stellte. Und wo soll ich dann leben? Du kannst meinetwegen auf der äußeren Wiese bleiben. Aber der Platz im Stall ist nur für die von uns, die eine ausreichende Wertschöpfung erwirtschaften. Du verstehst sicher. Das tat Konrad zwar nicht, aber was hätte er machen sollen? Also lebte der Bock fortan auf besagter Wiese. Dort versuchte er sich vor den Herbstwinden im Gebüsch zu schützen und im Winter fror er. Außerdem war die Gesellschaft nah am Waldrand nicht annähernd so gesittet wie innerhalb des Zauns. Zu Ostern lauerte Konrad aus Langeweile dem Osterhasen auf. Er wollte ihn um einige der bunten Eier erleichtern, aber der kam nicht. Da war das Christkind zuverlässiger gewesen. Dessen goldene Locken wärmten Konrads Knie, wenn ihn das Zipperlein plagte. Über dieses neue Leben rümpften die Ziegen des Hofes die Nase. Wenn sie zufällig Konrad sahen, sprachen sie nur kopfschüttelnd. Naja. Eines Tages im späten Frühling kam der Boss mitten in der Nacht reichlich beschwipst nach Hause. Er war beim Kartenspielen gewesen in der Schenke und hatte eine Menge Geld gewonnen. Im Dusel grölte er sein Lieblingslied. Es ist so schön, ein Schwein zu sein. Mit einem Stapel Euroscheinen fächelte er sich lässig frische Luft zu. Kurz vor dem Hause lauerten ihm seine Mitspieler zwei Wölfe auf und schickten sich an, dem Boss tot zu beißen. Urplötzlich war Konrad zur Stelle und zack, rammte den beiden Angreifern die Hörner in den Bauch. Erschrocken über derartige Tollkühnheit flohen die Wölfe Hals über Kopf und wurden nie mehr gesehen. Am nächsten Tag suchte die Henne Bertha den Bock in seinem Ausgedinge auf und überreichte ihm ein Schreiben des Bosses. Darin wurde ihm in aller Form der Dank ausgesprochen für seine spontane, ehrenamtliche Unterstützung während der Nacht zum Wohle aller. In Anlage fand er einen Gutschein für ein extra saftiges Büschel Gras aus dem Garten vor dem Stall. In das Haus durfte Konrad auch wieder. Er erhielt sogar einen Ehrenplatz im Haupttrakt. Aus Freude über die frohe Botschaft, die sie hatte überbringen dürfen, legte Bertha gleich ein Ei. Tief in der Nacht jedoch, als alle schliefen, öffnete Konrad klammheimlich die hintere Eingangstür und ließ die beiden Wölfe in die Speisekammer. Diese mussten künftig keinen Hunger mehr leiden und die beschwerliche Jagd blieb ihnen ebenfalls erspart. Immerhin sahen sie selbst schon den Jahren entgegen, in der jede Hatz auf ein müdes Kaninchen zum Extremsport ausartet. Konrad lächelte hintergründig. Ich habe es euch versprochen, meine Freunde. Nie und nimmer kommt der Eber auf die Idee, wir könnten unter einer Decke stecken.
Damit ist Fabel im Prinzip zu Ende, aber es ist natürlich so, dass jede Fabel auch eine Moral braucht. Und ich habe lange darüber nachgedacht, was also die moralische Aussage dieser Geschichte sein könnte und bin zu folgendem Schluss gekommen. Dies ist die Lehre aus der Geschichte. Unterschätz die alten Böcke nicht. Ja, meine Damen und Herren, die Uhr sagt mir, dass wir uns langsam dem Ende der Sendung nähern. Es tut mir auch leid, verkünden zu müssen, dass dies die letzte literarische Sprechstunde ist im Rahmen von Radio Helsinki. Ich habe diese Sendung im März 2016, also vor über 10 Jahren, ins Leben gerufen und ich habe über 100 Sendungen bestritten, weit über 100 Sendungen, und es waren über 70 verschiedene Gäste bei mir zu Gast, denn es war die Idee der Sendung, also einen Gast zu haben, der seine Texte präsentiert und dann kommen ein qualifiziertes Gespräch über diese Texte und die Literatur führen. Es ist mir durchaus gelungen, einige wirklich gute literarische Leute vor Ort in unsere Sendung zu kriegen, also wenn ich an den Johannes Ithaler, den Begründer und Mastermind des Max-Frisch-Freundeskreises, denke, oder zum Beispiel an Frau Duana Mund mit ihren absolut brillanten Gedichten, dann geht es mir einfach gut damit. Es ist nur so, dass alles ein Ende haben darf und ich werde mich anderweitig orientieren. Jedenfalls bedanke ich mich ausdrücklich bei den Gästen, die bei mir hier in dieser Radiosendung gewesen sind und speziell natürlich bei Ihnen. Wir haben also heute auch Ausschnitte, also musikalisch gesehen Ausschnitte aus La Vie Electronique Nummer 5 von Klaus Schulze gehört. Sollten Sie jetzt allerdings Entzugserscheinungen kriegen nach meiner Literatur, dann darf ich Sie auf meine Website verweisen unter antonchristianglatz.at. Beziehungsweise auch auf YouTube finden Sie einen Kanal von mir und weitere Informationen. Ein letztes Mal bedanke ich mich bei Ihnen und wünsche Ihnen einen guten Abend. Ihr Anton Christian Glatz.

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Duo Wesner C. Und dem Titel Das Wernerlied habe ich meine heutige Wiener Melange begonnen. Ich war's ein kleines Wirtshaus. Das ist der Titel, gesungen von Heinz Rosmeier.

Nur aus mit den tiefen Tönen, das war die Emmy-Ding. Und jetzt ein Klassiker mit dem Josef Meinrad und dem Hobellied.

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dass man jetzt Marika und Herbert Sobotka mit Das klingt wie ein Märchen aus Wien. Am Naschmarkt ist der nächste Titel und der wird gesungen von Waltraud Haas.

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Mit dem Werner Trarermarsch waren das Mitzi Starczyk und Rudi Herrmann. Kost's was kost. Der Meinung ist der Jörg Maria Berg.

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1: Das war jetzt der Fritz Imhof. Ja, wann der Regen lauter Gumpitzkirchner wär. Das Glück ist ein Vogel. Den Titel hören wir jetzt von Erich Kunz.

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1: Das waren jetzt Erich und Marion.

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Mit dir möchte ich alt werden. Das hat uns der Günther Frankl gesungen. Und die drei Spitzbuben kommen jetzt mit. 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

Das war jetzt die Cissi Graner mit die Messalina von Wien. Und Charlie Mayhofer singt uns jetzt: Du würdest nicht schimpfen über mich.

Ja, leider neigt sich auch meine heutige Wiener Melange wieder langsam aber sicher dem Ende entgegen. Ich hoffe, die Sendung hat euch gefallen und ihr schaltet das nächste Mal wieder ein. Ich möchte mich ganz herzlich fürs Zuhören bedanken und natürlich bedanke ich mich auch bei Radio Wienerlied.at für die ganz hervorragende Zusammenarbeit. Wenn ihr irgendwelche Wünsche oder Anregungen habt, dann schreibt mir bitte ein Mail an wiener-melange@gmx.at und wenn möglich werde ich die Wünsche gerne erfüllen. Im Hintergrund hören Sie schon Willi Boskowski mit den Wiener Philharmonikern. Mein Lebenslauf ist Lieb und Lust. Ja, und mit einem herzlichen Servus aus Wien verabschiedet sich euer Crazy Joe.

0: Es ist 22 Uhr.
1: Einen wunderschönen guten Abend, sehr geschätzte Damen und Herren, liebe Zuhörerinnen und Zuhörer. Mein Name ist Walter Weidinger und ich freue mich, Sie zu einer neuerlichen Ausgabe der Sendung Scientology begrüßen zu dürfen. Heute geht es um das Thema Gesund essen und die Musik dazwischen kommt ausnahmslos von Oliver Dragojevich. Il pocetek

Wer eine Wunderdiät gegen Krebs propagiert oder mit Superfoods Demenz kurieren will, der ist ein Scharlatan. Gesichert ist jedoch, was wir essen, hat Einfluss auf unsere Gesundheit. Denn viele Inhaltsstoffe wirken auf das Immunsystem im Guten wie im Schlechten. Und wie das funktioniert, das hören Sie nach dem nächsten Musikstück.

Während manche Ernährungsratgeber vor immer neuen Gefahren durch Lebensmittel warnen, schreiben andere ihnen wundersame Heilkräfte zu. Superfoods etwa sollen vor Krebs, Demenz, Herz-Kreislauf-Krankheiten schützen oder diese gar kurieren. Manch einer glaubt, er sei dank des Verzehrs bestimmter Heilkräuter gegen Covid-19 gefeit oder könnte seine Lebensspanne mit Hilfe einer strengen Diät um Jahrzehnte verlängern. Aber was ist an solchen Behauptungen dran? Eine gesunde Ernährung allein, da sind sich Wissenschaftler einig, ist kein Allheilmittel. Weder bringt sie Krebs zum Verschwinden, noch kann sie eine Demenz umkehren. Gleichwohl ist sie Voraussetzung dafür, dass unser Körper sich selbst erhalten, dass er Wunden schließen, Gewebe reparieren und Krankheitserreger abwehren kann. Jeder, der über Übergewicht, Diabetes oder einer Nahrungsmittelallergie leidet, weiß, dass falsche Ernährung krank macht und dass, wer sie ändert, ein Stück weit gesundet. Was also kann die richtige Kost bewirken und was nicht? Fest steht, dass unsere Körperzellen bestimmte Nährstoffe brauchen. Neben Makronährstoffen wie Kohlenhydraten, Fett und Eiweiß, die als Baumaterial und Energieträger benötigt werden, sind das vor allem Vitamine, Mineralstoffe und Spurenelemente. Diese Mikronährstoffe dienen gewissermaßen als molekulare Werkzeuge. Sie sorgen dafür, dass unser Stoffwechsel reibungslos funktioniert. Fehlen sie über längere Zeit oder sind sie im Ungleichgewicht, werden wir anfälliger für Krankheiten. Umgekehrt sei die Ernährung neben Stressreduktion, Bewegung und ausreichend Schlaf das potenteste Mittel, unser Immunsystem zu Höchstleistungen zu befähigen.

Um aber unser Immunsystem zu Höchstleistungen zu befähigen, ist eine Kost geeignet, die mediterran, vollwertig und vor allem überwiegend pflanzlich ist. Denn Pflanzen enthalten einen Mix aus Stoffen, die den Körper auf unterschiedliche Weise beeinflussen und zum Teil ähnlich wie Medikamente gegen Krankheiten wirken. Der positive Effekt tritt vor allem dann ein, wenn Gemüse, Kräuter und Obst möglichst frisch und wenig industriell verarbeitet gegessen werden. Und noch dazu regelmäßig. Forscher fanden etwa heraus, wie wichtig die rund 100.000 sekundären Pflanzenstoffe sind. Etwa 5.000 bis 10.000 von ihnen kommen auch in menschlicher Nahrung vor. Vor allem in oder direkt unter den Schalen von Gemüse und Obst, aber auch in Nüssen, Hülsenfrüchten, ätherischen Ölen und anderen Geschmacksstoffen. Oft schmecken sie bitter, scharf oder pikant. Häufig sind das Gifte, welche die Pflanze in der Natur vor Fressfeinden bewahren sollen. Aber in geringen Mengen sind sie für uns nicht schädlich, sondern sie schützen uns, denn sie stimulieren das Immunsystem. Diese Alkaloide, Polyphenole und Terpene aktivieren beispielsweise die gleichen Prozesse in den Körperzellen wie Fasten oder körperliche Bewegung. Sie lösen leichten Stress aus, der den Organismus zur Gegenwehr veranlasst und uns dadurch zugleich widerstandsfähiger macht. Diese Eigenschaft könnte viele der positiven Wirkungen von Obst und Gemüse erklären, so das Ergebnis einer Überblicksstudie von Forschern der taiwanesischen Chang Gung Universität aus dem Jahr 2019. Andere sekundäre Pflanzenstoffe, die Antioxidantien, binden freie Radikale. Sie sind aggressive, hochreaktive Stoffwechselprodukte, die, wenn sie im Überschuss anfallen und im Organismus unzureichend inaktiviert werden, das Erbgut in den Zellen schädigen und langfristig das Krebsrisiko erhöhen können. Antioxidantien kommen vor allem in Obst und Gemüse mit intensiver Farbe vor. Daher sind rote Zwiebeln gesünder als weiße, tiefrote Äpfel besser als blasse.

Sekundäre Pflanzenstoffe in Gewürzen und Küchenkräutern wie Oregano, Rosmarin, Ginseng, Zimt oder Zitronenschale wiederum unterstützen den Organismus in der Abwehr gegen Bakterien und Viren. Extrakte und ätherische Öle aus Lorbeerblättern, Knoblauch, Thymian oder Süßholz zeigten zumindest in Laborversuchen sogar Wirkung gegen das neuartige Coronavirus. Solche natürliche Medizin, die mit dazu beitragen kann, Erreger einzudämmen, sollte daher fester Bestandteil unserer Ernährung sein und nicht die Ausnahme. Damit unser Immunsystem optimal arbeiten kann, braucht es zudem Vitamine. Vitamin C, etwa aus Zitrusfrüchten oder Brokkoli, reichert sich in bestimmten Immunzellen an, fördert die Produktion von Antikörpern und hilft den Abwehrzellen beim Kampf gegen Erreger. Vitamin E kommt in Pflanzenölen und Nüssen vor und hilft maßgeblich dabei, die Zellen des Körpers vor oxidativem Stress zu schützen. Ein weiteres wichtiges Abwehrvitamin ist Vitamin D, das der Körper in der Haut mit Hilfe des Sonnenlichts zum Großteil selbst bildet. Auf vielen Immunzellen finden sich Rezeptoren, an denen es andocken kann. Es unterstützt zum Beispiel die Reifung und Funktion von Fresszellen, die Bakterien, Schadstoffe und Zelltrümmer zerlegen und beseitigen. Im Winter, wenn die Haut oft nur noch sehr wenig Lichtkontakt hat, ist es wichtig, Vitamin D auch über die Nahrung aufzunehmen, etwa durch fetten Seefisch, Pilze oder auch als Nahrungsergänzung, falls das Vitamin D-Spiegel zu niedrig ist. Darüber hinaus enthalten orangefarbenes Obst und rote, gelbe oder dunkelgrüne Gemüsearten den Farbstoff Beta-Carotin, eine Vorstufe von Vitamin A, das am Aufbau von Haut und Schleimhaut beteiligt ist. Vor allem im Nasen- und Rachenbereich sowie im Darm bildet die Schleimhaut eine natürliche Barriere, die verhindert, dass Krankheitserreger in den Körper eindringen.

Liebe Zuhörerinnen und Zuhörer, Sie hören die Sendung Scienceology und heute geht es um gesunde Ernährung. Neben Vitaminen ist das Immunsystem auf Mineralstoffe und Spurenelemente angewiesen. Zink aus Fleisch, Käse oder Nüssen stärkt die Körperabwehr und beschleunigt Heilungsprozesse. Ein Mangel führt zum Beispiel zu verminderter Fresszellenaktivität und zu verzögerter Wundheilung. Für Selen sind Fisch, Fleisch, Paranüsse und Kokosnüsse die Hauptquellen. Ein Mangel kann Schilddrüsenerkrankungen begünstigen, die Infektanfälligkeit und das Krebsrisiko erhöhen. Darüber hinaus brauchen die Abwehrkräfte Eisen, Kalzium, Magnesium und Kupfer. Und schließlich enthalten Gemüse und Obst viele Ballaststoffe, die die Bakteriengemeinschaft im Darm, das Mikrobiom, ernähren und die Darmwand pflegen. Und das ein wichtiger Teil unseres Abwehrsystems ist. Was jedoch kaum jemand weiß, fast ebenso wichtig wie das Immunsystem zu stärken, damit es Erreger abwehren kann, ist es daran zu hindern, dass es überschießend reagiert und harmlose Ziele attackiert, zum Beispiel körpereigene Zellen. Solche Entzündungsprozesse, bei denen außer Kontrolle geratene Abwehrzellen gesundes Gewebe schädigen, sind maßgeblich an der Entstehung von Herz-Kreislauf-Erkrankungen, Allergien, Rheuma und Demenz beteiligt. Weit verbreiteten Zivilisationsleiden also, die unmittelbar vor unserem Lebensstil und unserer Ernährung beeinflusst werden. Vor allem Einfachzucker in Süßwaren und Transfette, wie sie etwa in Fastfood oder Frittierfett vorkommen, befeuern die Entzündungen. Zudem erhöhen die kalorienreichen Lebensmittel das Risiko für krankhaftes Übergewicht und Diabetes Typ 2. Sie sollten daher möglichst sparsam konsumiert werden. Ungesättigte Omega-3-Fettsäuren aus fettem Seefisch, Nüssen, Avocado, Algen und einigen Pflanzenölen wie Raps oder Leinöl wirken dagegen entzündungshemmend. Ebenso zahlreiche sekundäre Pflanzenstoffe. Als besonders wirksam gelten Kemperol, ein natürliches Flavonoid, sowie das pflanzliche Wachstumshormon Indol-3-Carbinol. Beide Substanzen kommen in den meisten Kohlsorten sowie Knoblauch, Meerrettich und Zwiebeln vor.

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Für alle Lebensmittelanbieter gilt: Vorsicht vor überzogenen Heilsversprechen. Wer auf eine moderate Kalorienzufuhr achtet, vermag seine Lebensspanne im Schnitt offenbar tatsächlich um einige gesunde Jahre zu verlängern, wie Studien zeigen. Trotzdem hat der positive Effekt gesunder Ernährung seine Grenzen. Selbst die ausgewogenste Kost kann nicht ausschließen, dass jemand Krebs bekommt, einen Schlaganfall erleidet oder einer Lungenentzündung erliegt. Umgekehrt lässt sich fast nie die Ernährung allein verantwortlich machen, wenn ein Mensch derart schwer erkrankt. Zu mächtig ist die individuelle Veranlagung, zu groß der Einfluss anderer Umwelt- und Lebensstilfaktoren, nicht zuletzt des Alters. Und auch der Zufall kann leider durchaus eine Rolle spielen. Vor diesem Hintergrund ist es nach heutigem Ermessen auch nicht möglich, eine komplexe Krankheit wie etwa Krebs durch den bloßen Verzehr bestimmter Lebensmittel zu kurieren. Mancher vermeintlich heilsame Trend kann möglicherweise sogar schaden. Eine Zeit lang wurde die ketogene Diät als Wundermittel gegen Krebs propagiert. Bei dieser extremen Ernährungsform versucht man, gänzlich auf Kohlenhydrate zu verzichten, um den Körper zur Fett- und Eiweißverbrennung zu zwingen. Die Idee dahinter: Krebszellen haben einen enormen Energiebedarf, den sie über Kohlenhydrate stillen. Wenn man ihnen diese entzieht, so die Theorie, dann müssten sie verhungern. Doch es gibt derzeit keine Studie, die einen solchen Effekt bei Menschen belegt. Vielmehr fanden Forscher Hinweise, dass die Krebszellen nach einer kurzen Zeit der Anpassung sogar schneller wachsen als zuvor. Zudem ist zu befürchten, dass die anstrengende Rosskur ohnehin angeschlagene Krebspatienten zusätzlich schwächt. Betroffene sollten sich daher angesichts überzogen wirkender Heilsversprechen immer vor Augen halten. Gesunde Ernährung kann vieles bewirken, aber ganz sicher keine Wunder.

Sehr geschätzte Damen und Herren, liebe Zuhörerinnen und Zuhörer, das war wieder eine Sendung Scientology. Mein Name ist Walter Weidinger und ich habe mich gefreut, dass Sie auch heute dabei waren und würde mich auch freuen, Sie das nächste Mal hier begrüßen zu dürfen. Ich wünsche Ihnen einen schönen Abend und eine gute Nacht.

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0: Benvenuti, dobrodošli, ehlan besehlen, tere, juna pakkivanog, ahoy, welcome, willkommen, vitani zu einer weiteren Sendung von Absolute Rock, der Classic Rock Hour, die Sendung, die Sie wie immer bei Ihren freien Radios, Radio Agora 105,5, dem produzierenden Sender, sowie in Übernahmen bei Radio Flora, bei Radio Mora, Radio Proton und Radio Swupfurt in Österreich und Deutschland hören können. Wo und wann genau, das erfahren Sie auf meinem Blog, absolutrock-classicrockhour.blogspot.com oder auf den Sendungsseiten der ausstrahlenden Sender. Und wenn Sie die Sendung nachhören können, können Sie das natürlich auch nach der Erstausstrahlung auf cba.media. Da finden Sie dann diese Sendung und noch viele hunderte mehr. Und das ist die dritte Sendung unter dem Titel Live Memories. Live Memories, also Live-Erinnerungen, Lebenserinnerungen, gemeinsam mit dem Andreas und dem Stefan.
1: Hallo Wolfgang.
2: Hallo Wolfgang.
0: Mit den beiden bin ich ja gemeinsam zur Schule gegangen und wir haben viele gemeinsame Erinnerungen, wie Sie schon in den ersten beiden Sendungen im CBA nachhören können oder gehört haben. Und heute fahren wir fort mit unseren Reminiszenzen. Und da hat es ja auch ein Konzerterlebnis gegeben. Das muss im Mai 1983 in Wien gewesen sein, während unserer Wienwoche ein Santana-Konzert.
1: Ja, ich habe noch die Erinnerung, dass wir auf der linken Tribünenseite recht weit oben gesessen sind und Professor Gallop, unser geliebter Mathematikprofessor, mit einem Grinser da gesessen ist und das Konzert auch sehr genossen hat.

0: Santana mit Black Magic Woman und Gypsy Queen mit dem großartigen Greg Walker an den Vocals. Und das war wirklich ein großartiges Konzerterlebnis. Im Rahmen unseres Zusammenseins vor einigen Wochen, als wir diese Sendung aufgenommen haben, da hat sich auch eine Diskussion entwickelt unter uns dreien über die Authentizität der Musik und was der Wert von Covermusik, von Coverbands ist.
1: Natürlich wird immer wieder spielen und großartig, wenn es Leute gibt, die das genauso interpretieren und so weiter. Aber ich bewundere so diese Bands, diese Leute, die wirklich Epochales geschafft haben, die einfach ihr Ding gemacht haben und erkannt haben, wo die Stärken liegen. Ja. Und
0: Andreas, da bin ich ganz bei dir. Niemand hat
1: Deep Purple erklärt, wie das zu machen ist. Ja.
2: Vorkonzeptioniert.
1: Die haben das. Das ist entstanden aus diesen fünf Leuten, die großartig waren oder sind und die einfach ihr Ding gemacht haben und es versucht haben. Und das ist bei denen halt aufgegangen über Jahrzehnte und bei vielen halt nicht, die es abprobiert haben. Ja. Und das ist für mich schon ein Anspruch, der in der im Schaffen von Kunst, egal in welchem Genre, wesentlich ist.
0: Aber jetzt nochmal den Analogieschluss zum Analogieschluss zu kommen, den ich früher angeführt habe. Jetzt hören wir heute noch am Mozart, der wird gespielt, am Beethoven, an Ding. Das gefällt den Leuten immer noch. Das hat den Leuten damals gefallen, das hat den Leuten vor 100 gefallen und das gefällt den Leuten 200 Jahre später immer noch. Jetzt wieso? Natürlich gibt es die Aufnahmen der Bands im Original auf Konserve, auf Vinyl, auf CD, auf Stream. Aber wieso sollte zum Beispiel, jetzt greife ich jetzt einmal vor, in 100 Jahren jemand nicht das Vergnügen haben, die Allman Brothers Nummern oder Deep Purple oder Whitesnake von irgendeiner Band live dargebracht zu bekommen?
2: Liebe Hörerschaft, wir sind hier gerade Zeugen eines Gesprächs zwischen einem Historiker und einem Musikkreativen, der den Moment der Musikkreative des Gebärens eines Stück Musiks, das es vorher nicht gegeben hat, und dieses Momentums erklärt und einem Historiker, der sagt, wow, und wir wollen es erhalten und wollen es auch, dass es in 100 Jahren noch live aufführbar ist. Und die Sänger, die das dann tun, erlernen es von denen, die es als erstes entwickelt und erfunden und interpretiert haben.
0: Wir kennen sie, ob wir es wollen oder nicht. Grundsätzlich war ich bis vor kurzem voll und ganz von der Meinung von Andreas. Ob wir es wollen oder nicht, es wird passieren.
2: Ja.
0: Das können
2: das
0: wir
2: sind einfach zwei verschiedene Momente, die beide wertvoll sind.
0: Ja. Grundsätzlich bin ich sehr beim Andreas, dass der Schaffung von eigenem Neuen über dem Covern, über dem zu stellen ist.
2: Nein, das sagt Andreas auch nicht, sondern er sagt,
0: das sagst du schon.
2: Nein, das ist zu wertschätzen und er sagt genauso, dass es zu wertschätzen ist, wenn sowas reproduziert werden kann. Und ich höre nicht eine Wertung, sondern einfach nicht das Reproduzieren über das Produzieren zu stellen, sondern es beides gelten zu lassen.
0: Na, vom Andreas habe ich schon gehört. Du schätzt schon mehr das eigene Kreative.
1: Ich finde, das ist das, was einen auch persönlich als Künstlerinnen und Künstler
0: ausmacht.
1: Am meisten erfüllen wird, wenn man Eigenes erschafft und nicht reproduziert. Ja? Ich anerkenne total, wenn jemand gut reproduziert und also die sogenannte Coverband, ja, ist etwas, was Spaß macht, was ökonomisch manchmal sehr sinnvoll ist, was Publikum findet. Aber das, was bleibt, ist das Neue.
0: Ja, aber was jetzt zum Beispiel das, was
2: jetzt ist so geil jetzt
0: war. Eine Band wie Uriah Heep macht. Bei Uriah Heep ist das einzige originale Mitglied der Mick Box an der Gitarre. Jetzt kann man sagen, das ist original, was er aufführt. Sie spielen die alten Hits, weil die neuen Songs interessieren eh keinen. Ist ja bei die Purple auch so, wenn die ein neues Album machen, mag das neue Album noch so toll sein, interessieren tun die Leute die alten Songs, die zum Konzert gehen. Jetzt ist, glaube ich, bei der letzten Tournee, die heuer stattgefunden hat, von Uriah Heep, der Mick Box erkrankt worden und ist durch einen anderen Gitarristen ersetzt worden. Was ist das dann? Ist das jetzt Uriah Heep oder ein Coverband?
1: Ja, es ist eigentlich ja, die Tribute, Uriah Heep Tribute Band. Wir haben ganz am Anfang der Sendung die Blues Breakers gehört. Was bleibt von den Blues Breakers?
2: Die Interpretation.
1: Die Blues Breakers haben zu 90% in ihren Konzerten reproduziert und gecovert. Was bleibt? Yellow Moon.
2: Ich höre gerade, da wird etwas zwischen einem, wo der sagt, da wird was kreiert, und zwischen einem, es ist wichtig, dass wir das aufmerken und diese konservieren.
0: Nein, ich habe nur meine Meinung insofern geändert, dass das eine auch schon eine Berechtigung hat. Grundsätzlich bin ich schon mehrer Meinung, dass es wichtig ist, neue Sachen zu kreieren. Es ist natürlich schwierig, im Genre Rock oder Hard Rock, Classic Rock, neue Sachen zu kreieren. Es wird halt einfach immer schwieriger. Entweder du kreierst ganz eine neue Musikrichtung, wird auch immer schwieriger, aber ich glaube, dass das Reproduzieren eine gewisse Berechtigung bekommen hat. Bis vor kurzem habe ich anders gedacht, war ich ziemlich genau auf der Linie vom Andreas. Aber ich glaube, ist es zum Beispiel, genau am Beispiel Whitesnake. Wenn jetzt Whitesnake weiter on Tour geht, aber ohne David Coverdale, mit dem Dino Yelosik an dem Vocals, der singen kann wie ein David Coverdale.
2: Ist der Sänger auswechselbar?
0: Ist es dann noch Whitesnake? Weil Whitesnake ist eigentlich David Coverdale. Ist es dann noch Whitesnake? Wie akzeptiert das das Publikum? Und was? Dann gehen sie halt vielleicht auf Tournee als Almost Whitesnake oder irgendwas. Aber passieren wird's, weil ja. Die Leute, die
1: bei Weiß. Es ist eine Attraktion, aber kein rockkulturelles Ereignis mehr. Ja? Ich finde, dass dann das nutzt sich relativ schnell ab. Ja? Und ich finde es richtig von einem Coverdale oder wie sie alle heißen, die sagen irgendwann einmal, okay, das war's. Es gibt natürlich die Gegenbeispiele, die Stones spielen noch immer, aber das ist wahrscheinlich die große Ausnahme, die Regel. Es gibt ganz viele dieser alten Bands, die den Zeitpunkt übersehen, die du wie Uriah Heep beschreibst, wo nur noch ein einziges Mitglied da ist.
0: Wie ist es bei Deep Purple?
1: Die Purple können es noch immer. Ja? Also das ist noch immer der Ian Gillan, da ist noch immer der Ian Paice, da ist noch immer der Roger Glover.
0: Cover Deep Purple?
1: Nein, sie covern sich nicht, weil da ist die Substanz noch vorhanden. Ja. Und auch mit einem Anspruch an die Zukunft. Ja, die machen nach wie vor Alben, wo sie jetzt nicht ihre alten Nummern neu auflegen oder sonst irgendwas. Sie schreiben neue Nummern, die schreiben Texte, die mit der heutigen Zeit zu tun haben. Die versuchen sich weiterzuentwickeln mit ihren knapp 80 Jahren. Wow, großartig. Aber das sind alles Ausnahmen, meiner Meinung.
2: Und schön, wir diskutieren über Menschen, die vor 50 Jahren ihre Musikrichtung definiert haben, Großartiges geleistet haben und noch immer auftreten. Allen Drogen und Hörsturz, Prognosen zu Trotz, die haben ihr Leben damit verbracht und haben eine Jugend geprägt, die jetzt auch schon mittlerweile 60 ist. Und es gibt Leute, die noch so in der Musik sind, dass sie sogar kopieren und das erlernen, wie das ist. Ein Stück Kulturgeschichte ist geschrieben und wir waren in jungen Jahren Zeitzeug von dem es hat uns begeistert. Und wie geil ist das?
0: Wie geil ist das? Kommen wir zur nächsten Band.
2: Super Überleitung.
0: Manfred Manns Earth Band haben auch in Klagenfurt gespielt, auch in der großen Eishalle. Da waren jetzt nicht ganz so viele Leute wie bei der Tina Turner, aber doch noch einige.
2: Die Ikone Manfred Mann zu dem Zeitpunkt.
0: Die Ikone Manfred Mann haben ja damals auch ein wunderbares Live-Album gehabt, Budapest Live, mit einigen ihrer größten Hits. Und wurde von uns auch, glaube ich, regelmäßig reingezogen, wirklich, kann man so sagen. Und das war auch ein Erlebnis. Also es war eine großartige Band, Manfred Mann an den Keyboards, immer ein Erlebnis. Und wirklich eine schöne Geschichte.
2: Let's go.
0: Whoa. Davis on the road again.

0: Und jetzt kommen wir aber zu einem Konzert und zu drei Musikern, die wir kurz nach unserer oder zwischen unserer schriftlichen und mündlichen Matura gesehen haben in München im Zirkus Krone. The New Acoustic Guitar Trio, Steve Morse, bekannt von den Dixie Drags, David Lindley und Richard Thompson. Könnt ihr euch daran noch erinnern, wie wir nach München gefahren sind? Im Renault 5 war das? Vom Peter, vom Öli?
1: Von Peter Hödl, ja. Ich kann mich erinnern, wir haben dort auch übernachtet in einem Renault 5. Das muss ich mir vorstellen. Wir sind irgendwo an den Stadtrand von München gefahren.
0: Ja. Ja, wir haben den Fehler gemacht, dass wir in den Norden von München gefahren sind, ja. Nicht in den Süden von München. Weil im Norden von München, da haben die Dächer keinen Überhang, sondern gehen praktisch bei den Häusern sofort in die Wand über. Da konnten wir uns mit unseren Schlafsäcken nirgends mehr hinlegen. Und nachdem wir das Geld, das eigentlich für eine Jugendherberge vorgesehen war, vor dem Konzert schon in Weizenbiere angelegt hatten, hatten wir dann auch kein Geld mehr. Und im Süden von München wäre es vielleicht möglich gewesen, irgendwo unter einem Dach zu schlafen, aber das war im Norden nicht möglich. Und dann haben so vier 18-Jährige in einem Renault 5 übernachtet, die Füße sind rausgestanden bei den Fenstern.
1: Die trotzdem angelaufen waren, obwohl sie runtergekurbelt waren.
0: Also ich möchte jetzt das Geruchserlebnis nicht wiederholen müssen. Es war aber ein Erlebnis, an das man zurückdenkt, ob gern oder nicht.
2: Ich habe erlebt, danke für diese Erinnerungen. Ich habe erlebt ein Konzert mit drei Gitarristen auf der Bühne, ja. Das atemberaubend war.
0: Ja, das Konzert war großartig.
2: Mit akustischen Gitarren, die dort gezaubert haben, sondergleichen. War unbeschreiblich, welche Präzision die miteinander geprägt haben, um dort gemeinsam zu musizieren. Unglaublich.
0: Also Steve Morse, damals bekannt durch die Drags, Dixie Drags, David Lindley, der auch bei Kansas gespielt hat und bei Studiomusiker bekannt war, ein begnadeter Slide-Gitarrist und der, glaube ich, viele, viele unterschiedliche Gitarrenarten gespielt, und Richard Thompson vom Fairport Convention, tolle Musiker, die dieses akustische Konzert geliefert haben. Was sind deine Erinnerungen an diese Zeit, Andreas?
1: Ja. Die Halle hat mich beeindruckt. Die musikalisch war es nicht so ganz meine Schiene, gebe ich zu. Steve Morse war aber, ich meine, das ist ein unfassbarer Musiker, und der hat mich damals schon beeindruckt. Auch seine ganze Physis und seine Präsenz, das war für mich der herausragende Typ. Ohne die anderen minder zu schätzen, aber das ist meine Erinnerung, dieser Hühne, der dort die Gitarre, die sehr klein gewirkt hat, in seinen Händen großartig.
0: Ich weiß, dass für mich der David Lindley auch damals schon ein Begriff war, weil, und das habe ich dir zu verdanken, lieber Stefan, weil damals im Jahr 1982 hat der David Lindley einen Rockpalast Open Air gespielt, gemeinsam mit Rory Gallagher und mit Eric Burden und mit Bub. Und das hattest du damals dankenswerterweise irgendwo bei dir auf Kassette oder Video aufgenommen. Und ich war damals aus der Sahara gerade zurückgekommen, hatte das Konzert nicht live erleben können, aber dank deiner Aufnahme konnte ich dieses tolle Konzert als großer Gallagher-Fan vor allem nacherleben. Und da ist mir der David Lindley das erste Mal aufgefallen. Und das zweite Lindley-Erlebnis, oder eigentlich das dritte Lindley-Erlebnis, war dann mit dir in Wien, in der Oper gemeinsam mit dem Roy Cooder aufgetreten ist.
1: Ja, das war ein legendäres Konzert.
2: Hey, da war ich mit, Leute.
0: Ja, ja, ja. Ich hatte damals die Ehre, den Lindley und den Cooder, 1995 war das, ja. zu betreuen zu dürfen. Und das war auch ein sehr, sehr lustiger Abend.
1: Wahnsinn, du hast ihn betreut damals.
0: Ja, ja, ja, ich habe ihn betreut.
2: Wie ist das gegangen?
0: Naja, wir damals über die Vermittlung von Andreas, wie damals, glaube ich, gerade aus Frankreich zurückgekommen bin oder so, irgendwo beim Jazzfestival in Wien gearbeitet. Und da wir Heinz BB Carstens King die Hand geschüttelt und den Abdullah Ibrahim und seine Leute und eben auch den David Lindley und Ray Cooder.
2: Wahnsinn, Weltmusik.
0: Und ja, ich weiß ja noch, dass, wir waren damals in Wien bei irgendeinem Lokal noch, da war sie ja eh dabei. Und nachher habe ich die Leute irgendwie noch ein bisschen durch Wien geführt, mitten in der Nacht. Und da kam ich noch einer, wie man zum. Und die haben denen erklärt, ja, das ist das und das ist das. Und jetzt kommen wir zum Mozarts Mozarts Wohnhaus, wie er in Wien war. Und ja, und da ist Mozarts Wohnhaus und diesen Amerikaner sind. Also der Kuder war nicht dabei, aber seine Frau und sein Sohn und die Tochter vom Lindley.
2: Der Sohn hat Schlagzeug gespielt damals.
0: Der Sohn hat Schlagzeug gespielt und die Tochter vom Lindley hat auch Gitarre gespielt. Aber der Ray Cooder ist ein bisschen zwiderwurzeln, der ist damals schon früh schlafen gegangen, weil die anderen waren alle dabei und dann haben sie gesagt, Mozarts Geburtshaus und so. Und dann ist da drüben ein Fahrradl gestanden und dann gesagt, das war Mozarts Bicycle. Und so, Mozarts Bicycle. Bis ich dann irgendwie zum Lachen angefangen habe, dann habe ich irgendwie begriffen, dass das jetzt ein Scherz war.
1: Erst dann.
0: Wobei der Lindley ja eine Figur war, die so eine Grimassen schneiden konnte, weil er ein Scherzkeks der Sonderklasse. The New Acoustic Guitar Trio, von diesem Konzert haben wir leider keinen Mitschnitt, aber es gibt einen schönen Mitschnitt von einem der Mitglieder dieses New Acoustic Guitar Trio, das jetzt auch nicht akustisch ist, aber so ungefähr die Kraft wiedergeben kann, die diese Musiker haben. David Lindley mit L. Ryer X Live von Mercury Blues. Und ich glaube, Andreas, das ist vielleicht das, was dich damals ein bisschen enttäuscht hat und vielleicht auch mich. Wir haben uns damals doch ein bisschen was Rockigeres erwartet, als geboten worden ist. Aber das Rockige kriegst du jetzt 42 Jahre danach serviert. David Lindley, Mercury Blues.
1: Großartig.

0: Mit wie vielen Musikern, Wolfgang, bist du Zeit deines Lebens zusammengekommen und hast interessante Gespräche geführt?
1: Viele?
2: Viele, ja.
1: Es hat
2: Gespräche gegeben, sowohl face-to-face als auch über das Internet, über Telefon oder Skype oder WhatsApp. Da gibt es schon Höhepunkte. Also Höhepunkte waren Interviews mit dem Glenn Hughes, live in Wien einmal in der Oper, der mit Black Country Communion aufgetreten ist. Oder auch mit Ian Gillen. Das war einmal ein Skype-Interview, ein Telefoninterview.
0: Also du hast eigentlich die Möglichkeit geschaffen, dass du mit Menschen, die du sehr bewunderst, Musikern, die du sehr bewunderst, ein persönliches Gespräch gefunden hast.
2: Ja, oder auch mit einem, haben wir ein 40-minütiges Telefoninterview gemacht mit Bernie Marsden.
0: Wo? Oh.
2: Nein, es waren schon Leute dabei, die am schönsten ist natürlich, wenn du Leute live interviewst, also von
3: Face-to-Face.
2: Face-to-Face. Passieren auch witzige Sachen, wie einmal die Bands of Friends in Fulda aufgetreten ist. Das war also die Background-Band von Rory Gallagher, und der Jerry McAvoy und der Ted McKenna. Und die habe ich ja da gern so die Leute dann sagen lassen für die Sendung, wenn ich dann die Interviews bringe mit der Musik, dass sie sagen, ja, I'm Jerry McAvoy, Bands of Friends, Rory Gallagher, and you're listening to Absolute Rock, the Classic Rock. Und über das stolpern die meisten Leute, das sollte dann irgendwann was anderes sagen. Ich bin froh, wenn sie Absolute Rock richtig drüber bringen.
0: Seine Musiker kann ich.
2: Der Ted McKenna ist bei dieser Phrase über seinen Namen gestolpert. Wir haben so gelacht, alle, das war so witzig. Leider ist der gute Mann irgendwann einmal bald danach verstorben an einer Folge von einer Leistenbruchoperation.
3: Gut.
2: Na gut, machen wir weiter.
0: Danke, Wolfgang.
2: Verreisen müssen, die haben es auch, wie wir vorher schon gehört haben, nach Klagenfurt geschafft. Und einer der Hot Places, vor allem für den Jazz, damals in unserer Jugend- und Studentenzeit, war das Kamot in Klagenfurt in der Bahnhofstraße. Und da hat es regelmäßig wirklich Weltklasse-Stars des Jazz-Rock gegeben. Und unter anderem auch
0: Bernhard Thompson.
2: Barbara Thompson.
0: Genau, das
2: sagen wir mal.
0: Barbara Thompson.
2: Barbara Thompsons Paraphernalia, gemeinsam mit ihrem Mann John Heisman, der ja vor allem bekannt war durch seine Zeit von Colosseum und Colosseum 2, die Bands, die er gegründet hat, aber dann viel mit seiner Frau unterwegs war. Und die waren das ein oder andere Mal im Kamot zu Gast und das haben wir auch gesehen.
0: Ja, unglaublich. Jemand, der Colosseum 1 und 2 gespielt hat, komponiert hat und dann mit seiner Frau in einem Jazz-Ensemble, in einem kleinen Jazzclub, wo vielleicht 70, 100 Menschen waren, auftritt in Klagenfurt und der mit Barbara Thompson auftritt und in einem kleinen Rahmen ein unglaubliches, musikalisches, jazziges Konzert liefert zum Niederknien.
2: Barbara Thompson, The Blues.

0: Jetzt möchte ich noch zu einer Band kommen, die wir wirklich auch in unserer Jugendzeit gesehen haben, in unserer Teenagerzeit im Unikum in Klagenfurt, im Uniclub. Das war ja damals auch so ein Hotspot für gute Musik. Eine Band aus Österreich mit einem Schweizer Sänger, Juke Joint. Und die haben damals wirklich ein großartiges Konzert geliefert. Das ist mir heute irgendwie noch in Erinnerung. Aber der Uniclub, muss ich dazu sagen, ist mir noch aus anderen Dingen eine Erinnerung. Vor allem hat es damals eine gewisse Band gegeben, Indian Dandy, ja, die einmal am 3. August 1984 an meinem Geburtstag, an meinem 18. Geburtstag gespielt hat. Und ja, da hatte ich die Ehre, das Licht zu machen und auch die Kassa. Das hat so irgendwie zu Komplikationen geführt.
1: Na, Ende gut, alles gut. Wir haben uns nur irgendwann einmal Sorgen gemacht, warum das Licht, warum alles so dunkel ist und warum der Wolfgang nicht mehr an der Kasse sitzt und wo ist der Wolfgang überhaupt und wo sind alle Eintrittsgelder ohne, also ja, auf jeden Fall haben wir
0: die Eintrittsgelder, die wollte der Wolfgang nur einem von der Band geben.
1: Nein, wie gesagt, das war alles.
0: Und ansonsten war er schon am Lichtmischpult, hat halt nur so schnell das Licht gewechselt, dass keiner mehr irgendein Licht gesehen hat.
2: An seinem 18. Geburtstag.
1: Ja, das war ein, so, denk wir, ein großartiger Abend.
0: Ich muss dazu sagen, dass ich den ganzen Juli und August damals im Sommer gearbeitet habe. Das war mein einziger freier Tag.
1: Okay.
0: Und den habe ich entsprechend
1: umso mehr
0: gefeiert.
1: Und es war dein Geburtstag.
0: Und ja, es tut mir heute noch leid, dass ich euch das zu Komplikationen.
1: Es waren keine Komplikationen.
2: Nein, wir hören eine österreichische Band, die in den 80er Jahren gute Musik gemacht hat.
0: Und das war jetzt nicht in dir, Dandy.
1: Nein, das ist genau so.
0: Und wir hören aber jetzt leider nicht Indian Dandy, denn von denen gibt es leider keinen Mitschnitt von damals, wo der Andreas auch mitgespielt hat, gemeinsam mit dem Andy Abraham, mit dem Johnny Zechner,
1: Gerd Stelzer, Charlie Schulmeister am Schlagzeug. Ja.
0: Sondern wir hören diese Juke Joint und die haben ein tolles Album herausgebracht. Das ist Rouge et Noir und da hören wir erst einmal jetzt den Titeltrack.

0: Rouge et Noir Juke Joint. Kommen wir zum Schluss. Eine Nummer möchte ich noch spielen, auch von Juke Joint, die wirklich großartig war, Street Lover. Ja, wollen wir ein Resümee liefern über unsere Zeit, damals die Konzerte, die wir gesehen haben. Stefan.
1: Danke. Danke für die Einladung zu dieser Sendung. Danke, mich zurückerinnern zu können, zu dürfen. Und danke, dass ich das mit euch beiden erleben durfte und entdecken durfte, dass das auch zu meiner Welt wurde.
2: Ja, auch von meiner Seite. Danke, lieber Wolfgang, für die Initiative. Wir sind kreative Menschen geworden, inspiriert aus den 70er, 80er Jahren, die wahnsinnig inspirierende Zeit waren. Ja.
0: Stoßen wir nochmal auf unseren 60er, den wir dieses Jahr feiern. War eine große Freude, mit euch beiden diese Sendungen zu machen. Es hat riesen Spaß gemacht und in diesem Sinne möchte ich mich vom Publikum gemeinsam mit euch mit einem Lied von Juke Joint verabschieden, vor allem mit einem Zitat aus diesem Lied: I'm a beer drinking, queer thinking street lover. In diesem Sinne,
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1: Einen wunderschönen Spätvormittag und herzlich willkommen zur Romaniora an diesem Dienstag. Es ist der 6. Oktober. Schön, dass Sie wieder mit dabei sind. Mein Name ist Tina Nade und ich begrüße Sie hier aus dem Haus der Volksgruppen in Oberwart. 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

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Wir widmen uns heute bei uns in der Romani Ora einem extrem wichtigen und sehr ernst zu nehmenden Thema, das leider schneller jeden von uns treffen kann, als man vielleicht denkt. Es geht um finanzielle Notlagen, steigende Lebensunterhaltungskosten und den Weg aus der Schuldenfalle. Dazu haben wir heute die Schuldnerberatung Burgenland im Tagesthema. 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
1: Schulden können jeden treffen, eine unerwartete Rechnung, der Verlust des Arbeitsplatzes oder einfach eine schwierige Lebensphase. Und plötzlich wird aus einem kleinen finanziellen Problem eine große Belastung. Doch niemand muss diesen Weg allein gehen. Die Schuldnerberatung unterstützt Menschen dabei, ihre finanzielle Situation zu ordnen, Lösungen zu finden und Schritt für Schritt wieder Perspektiven zu schaffen. Im Trendwerk in Oberwart wurde deshalb zu einem Vortrag eingeladen. Dabei ging es um die Frage, wie kann Schuldenberatung helfen, wenn die finanziellen Sorgen über den Kopf wachsen und welche Möglichkeiten gibt es, wieder aus dieser schwierigen Situation herauszukommen.
2: Ja, mein Name ist Michaela Buhr, ich bin Referatsleiterin im Referat Schuldenberatung des Amts der Burgenländischen Landesregierung.
1: Frau Buhr, warum ist Schuldnerberatung gerade heute so ein wichtiges Thema und mit welchen finanziellen Problemen kommen Menschen am häufigsten zu Ihnen?
2: Ja, aufgrund der zunehmenden Teuerung wird das Geld für die Leute immer knapper. Man kann mit seinem Budget nicht mehr richtig haushalten und man schlittert dann in eine Schuldenfalle. Und die wichtigsten Themen sind eben, dass man mit seinem Budget nicht zurechtkommt oder dass man ehemals selbstständig war und eine gescheiterte Selbstständigkeit hinter sich hat oder zum Beispiel in dem man ein Haus gebaut hat oder Haus gekauft hat und kann die Kreditraten nicht mehr bezahlen.
1: Sie haben das eben schon angesprochen. Was erwartet die Besucherinnen und Besucher heute bei Ihrem Vortrag im Trendwerk Oberwart und welche Themen stehen dabei im Mittelpunkt?
2: Also wir werden bei diesem Workshop ein Budget machen, eine Budgetliste erstellen, zeigen, wo man sparen kann, ob man, indem man irgendwelche Rabatte nutzt oder mit Vergünstigungen oder indem man im Sozialmarkt einkauft. Dort kriegt man das auch billiger. Wir werden auch zeigen, wie der Schuldenlauf ist, die klassische Verschuldung, indem man mal den Rechtsanwalt schreiben kommen, Inkasso schreiben und dann in weiterer Folge auch der Gerichtsvollzieher vor dem Haus steht.
1: Frau Buhr, was meinen Sie, ab wann sollte man sich wirklich eine professionelle Hilfe holen und nicht mehr versuchen, das Problem alleine zu lösen? Wo man dann das wirklich beiseite schiebt und die unangenehmen Sachen, also die Briefe dann teilweise auch ungeöffnet bleiben?
2: Ja, also es hängt nicht von der Schuldenhöhe ab. Ja, man kann mit auch kleinen oder wenigen Schulden zur Schuldenberatung kommen, weil vielleicht ist dann nicht ein Privatkonkurs erforderlich, sondern man kann noch eine Ratenvereinbarung treffen oder eine Abschlagszahlung oder einen Ratenplan vereinbaren.
1: Was wäre eine Sache, die jeder Besucher heute nach dem Vortrag mit nach Hause nehmen möchte oder könnte?
2: Ja, dass man sein Budget ordnungsgemäß einteilen soll, wo man sparen kann und wie man vielleicht besser mit seinem Geld auskommen kann.
1: Bleiben Sie dran. Wie den Betroffenen genau geholfen werden kann, hören Sie in unserem zweiten Beitrag der Schuldnerberatung.

0: Trendwerk in Oberwart wurde zu einem Vortrag eingeladen. Dabei ging es um die Frage, wie kann Schuldenberatung helfen, wenn die finanziellen Sorgen über den Kopf wachsen und welche Möglichkeiten gibt es, wieder aus dieser schwierigen Situation herauszukommen.
1: Mein Name ist Huber Sophie, ich komme von der Schuldenberatung Burgenland und bin seit 2,5 Jahren für die Prävention zuständig.
0: Frau Huber, viele Menschen schämen sich ja für ihre Schulden. Wie wichtig ist es, diese Hemmschwelle abzubauen?
1: Ja, es ist einmal wichtig, dass man weiß, dass es wirklich eine kostenlose Stelle gibt, an die man sich wenden kann. Es ist halt wirklich eine Hemmschwelle. Es ist natürlich ein unangenehmes Thema, über Finanzen, über Schulden zu sprechen. Aber umso wichtiger ist, dass man weiß, dass da wirklich wen gibt, an den man sich wenden kann und der halt wirklich Hilfe anbietet.
0: Was sind typische Ursachen dafür, dass Menschen in eine finanzielle Notlage geraten?
1: Also der häufigste Grund ist auf jeden Fall die Arbeitslosigkeit oder halt die Einkommensverschlechterung durch Jobverlust, Kurzarbeit, Karenz. Und auch der Umgang mit dem Geld ist seit Jahren stabil. Also das ist der zweithäufigste Grund, die mangelnde Finanzbildung. Deswegen gibt es auch die Prävention von der Schuldenberatung, die halt Workshops für Jugendliche, aber auch Erwachsene anbietet.
0: Welche ersten Schritte empfehlen Sie jemandem, der wirklich merkt, ich kann meine Rechnungen jetzt nicht mehr bezahlen?
1: Auf jeden Fall mal alle Rechnungen aufheben, sich einen Überblick machen über die Schulden, was kann nicht mehr bezahlt werden und vielleicht wirklich mal mit Freunden, Verwandten sprechen darüber oder halt am besten kleiner Schuldenberatung wenden, bevor es halt dann schon zu spät ist.
0: Sie haben das gerade schon angesprochen, wenn Mahnungen oder Inkassoschreiben eingetroffen sind, inwiefern kann da die Schuldnerberatung helfen?
1: Wir machen sich auf jeden Fall mal einen Überblick und schauen, was für Wege gibt, wie kann man das Problem lösen, kann man vielleicht Ratenzahlungen anbieten, dass keine weiteren Schritte eingeleitet werden, dass man verhindern kann, dass der Gerichtsvollzieher vorbeikommt. Also dies alles schauen wir sich ganz genau in der Beratung mal an.
0: Was glauben Sie, welche Rolle spielen gerade die Arbeitslosigkeit, die steigenden Lebenserhaltungskosten oder wirklich unerwartete Ausgaben bei Überschuldung?
1: Ja, das ist ein ganz häufiger Grund, warum halt dann zum Beispiel andere Rechnungen nicht mehr bezahlt werden können, weil halt zuerst einmal die Lebensmittel und die Fixkosten gedeckt werden müssen. Die Preise steigen, das Einkommen bleibt gleich niedrig vielleicht oder halt der AMS-Bezug. Und man muss halt trotzdem schauen, dass man die Kosten decken kann.
0: Was glauben Sie, wie kann man verhindern, dass aus einem vorübergehenden finanziellen Engpass eine dauerhafte Überschuldung wird?
1: Also ich kann es nicht immer wieder erwähnen, ein Überblick über alle Finanzen ist wichtig. Wir empfehlen auch immer, ein Haushaltsbuch zu führen oder Einnahmen-Ausgabenliste, alles aufzuschreiben im Monat, was man hat, was kann man vielleicht minimieren, die Ausgaben, was kann man weglassen, dass man halt gar nicht ins Minus rutschen kann.
0: Was möchten Sie Menschen mitgeben, die sich derzeit wirklich nicht trauen, über ihre Schulden zu sprechen?
1: Wirklich über den Schatten springen und sie Hilfe suchen, auch wenn es jetzt vielleicht nicht gleich bei der Schuldenberatung ist, Freunde fragen, Verwandte. Vielleicht haben die ja irgendwelche Tipps und auch wenn es noch irgendwelche Fragen gibt, kann man sie auch an uns wenden, per Telefon, per Mail. Man muss auch nicht gleich den Namen verraten, wenn man nur eine Frage hat. Vielleicht kann man das so dann auch schon lösen.
0: Und wie kann man sie erreichen? Gibt es da Telefonnummer, E-Mail-Adresse?
1: Genau, also wir haben eine Seite auf der Land-Burgenland-Seite, einfach eingeben Schuldenberatung Burgenland, man erreicht uns telefonisch, per Mail, wir sind auch im Büro erreichbar, bei uns in Eisenstadt oder auch in der Außenstelle in Oberwart.
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Haben Sie eigentlich gewusst, dass seit dem Jahr 2020 der 6. Oktober europaweit ganz im Zeichen von unzähligen engagierten Menschen steht? Es ist der

bei uns im Burgenland direkt beim Land anstellen lassen. Das bedeutet ein geregeltes Einkommen, vollständige Sozial- und Pensionsversicherung sowie professionelle Schulungen und vor allem die Gewissheit, abgesichert zu sein, während man für die eigene Familie da ist. Eine Vorreiterrolle, die am heutigen Europäischen Tag der pflegenden Angehörigen zeigt, Fürsorge und Wertschätzung gehen bei uns Hand in Hand. An alle, die täglich Pflege leisten, heute ist Ihr Tag. Danke für Ihren unermüdlichen Einsatz.

Sugar Gaden, du Mensch von einer Marie Romaniora. Schönen Dienstag, es ist 11.43 Uhr. Willkommen hier auf Radio Mora. Alle Infos und Kontakte zu unseren heutigen Themen finden Sie natürlich wie gewohnt auch zum Nachlesen und zum Nachhören auf unserer Homepage unter radio-mora.at. Klicken Sie sich einfach rein. Und apropos reinklicken, bei diesem fantastischen Herbstwetter denkt garantiert noch niemand dran, sein Fahrrad im Keller einzumotten. Und bei uns im Burgenland zahlt sich das Weiterradeln jetzt sogar doppelt aus. Unser Land rüstet sich nämlich für ein absolut gigantisches Sporthighlight vom 26. bis zum 30. September. Achtung, im Jahr 2029 steigt bei uns die UCI Grand Fondo Weltmeisterschaft, also die allererste Rad-WM auf österreichischem Boden überhaupt. Als offizieller Botschafter mit an Bord ist kein geringerer als die Radsportlegende und Giro d'Italia-Sieger Ivan Basso. Es werden rund 4000 Athletinnen und Athleten und gut 17.000 Gäste erwartet, die das Burgenland weltweit als Top-Rad-Destination ins Rampenlicht rücken. Also Helm auf, rauf aufs Rad und schon jetzt auf die WM in 3 Jahren freuen. Dass wir aktuell überhaupt noch so gerne im Sattel sitzen, liegt natürlich auch an diesem Traumwetter. Wir erleben ja gerade einen echt goldenen Oktober. Können Sie sich daran erinnern, wann Sie das letzte Mal im Oktober so richtig geschwitzt haben? Am vergangenen Wochenende war es ja stellenweise fast noch einmal sommerlich warm, aber ob uns die Sonne auch in den nächsten Tagen hier im Südburgenland so verwöhnt oder ob der Herbst dann doch bald anklopft, das hören wir gleich nach der nächsten Nummer. Arjen Use, Baleati Gili, Men Gerasiek, die Kippe unserer Veterie Amara Regionatar.

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1: Richtig angenehm warm und super sonnig bei Höchstwerten zwischen 21 und 25 Grad im ganzen Land. So entwickelt sich der heutige Dienstag. Bei uns hier in Oberwart messen wir aktuell 20 Grad. Am Nachmittag frischt der Südwind leicht auf. Es bleibt aber absolut traumhaft. Auch morgen Mittwoch geht das Kaiserwetter weiter. Meistens scheint die Sonne, höchstens ein paar dünne Wolken ziehen vorübergehend durch. Dazu weht ein lebhafter Südwind, der uns für Oktober außergewöhnlich warme Temperaturen beschert. Wir bekommen spürbare 21 bis 26 Grad. Der Donnerstag, der bringt dann langsam den Wetterumschwung. Bis zum Mittag bleibt es noch warm und sonnig bei bis zu 25 Grad. Ab dem Nachmittag ziehen aber Wolken auf. Es wird windig aus Südwest und vereinzelt kann es auch dann schon etwas tröpfeln. So richtig nass wird es dann am Donnerstagabend und in der Nacht. Stellenweise regnet es kräftig, bevor der Regen gegen Freitag früh dann wieder abzieht. Der Freitag zeigt sich dann von seiner deutlich kühleren, herbstlicheren Seite. Bei starkem Nordwestwind liegen die Höchstwerte nur mehr zwischen 14 und 17 Grad. Dazu gibt es einen Mix aus Wolken, einzelnen Schauern und nur ganz kurzen sonnigen Abschnitten.
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Das war sie, die Romani-Ora für diesen Dienstag, dem 6. Oktober. Ich bedanke mich ganz herzlich fürs Dabeisein und Reinhören. Morgen ab 11 geht's hier auf Radio Mora natürlich wieder weiter mit dem besten Programm für die Region. Ich wünsche Ihnen noch einen wunderschönen Nachmittag und natürlich eine erholsame Mittagspause, Mahlzeit. 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Am Mikrofon verabschiedet sich Tina Nadei. Arschende Vleha und bye bye.